Das ist die Nacht auf Ramazzotti und ganz egal, ob sie gerade auf leeren Straßen unterwegs sind oder zu Hause sitzen und den Gedanken so ein bisschen nachhängen. Wir haben den perfekten zeitgenössischen Soundtrack für jede Nacht. Einfach gute Musik, hier sind Kygo Khaled und Griffin mit Save My Love.

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1: Ich bin Christian Lang. Erleichterung bei den deutschen Fußballfans. Im dritten Spiel unter Jürgen Klopp hat die Nationalmannschaft in der Nations League den ersten Sieg eingefahren. In München schlug die DFB-Elf Serbien mit 2:0. Die Tore haben Tom Bischoff und Florian Wirtz geschossen. Jürgen Klopp über den komplett umgekrempelten Kader nach dem Spiel im ZDF.
2: Also das ist einfach, die Jungs haben das, die haben das einfach insgesamt sehr gut gemacht. Wenn du kompakt verteidigst, dann kannst du Fußballer auf den Platz bringen. Wenn du das nicht tust, dann brauchst du nur Renner. Und der Mix aus Fußball und Einstellung war heute top. Ich habe den Jungs gesagt, das

0: vor allem Regenwolken ziehen da vom Westen her rein in dieser Nacht zu uns nach Bayern. Die Temperaturen liegen zwischen 15 und 9 Grad. Heute bleibt es den ganzen Tag bewölkt, zum Teil verregnet. Im Südosten Bayerns ist noch Sonne mit dabei. Die Höchstwerte schaffen es am Freitagnachmittag auf 18 bis 24 Grad. Am Samstag wird es noch freundlicher mit viel Sonne.
1: Durch die Nacht auf Ramazzuri und als nächstes habe ich einen Song für Sie dabei. Der macht einfach immer gute Laune, ganz egal wie spät es ist und er macht auf jeden Fall auch richtig schön wach. Einfach gute Musik, hier kommt Nico Santos mit All Time High.

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1: Es ist 3 Uhr, ich bin Christian Lang. 2:0 gewonnen. Im dritten Spiel unter Jürgen Klopp hat die Nationalmannschaft in der Nations League den ersten Sieg eingefahren. In München schlug die DFB-Elf Serbien durch Tore von Tom Bischoff und Florian Wirtz. Thomas Bremser berichtet.
2: Mit viel Spielfreude gewinnt das junge Team völlig verdient gegen allerdings auch schwache Serben. Von Beginn an viel Zug nach vorne, eine Menge Torschüsse und Kombinationen. Dazu starke Leistungen von Pavlovic, Bischoff, Wirtz und Neuling Scherhand. Am Ende schickt Klopp 5 Neulinge aufs Feld, darunter der 1000. Debütant der DFB-Geschichte, Mika Bauer von Celtic Glasgow. Nach dem Spiel umarmt Klopp seine Spieler und hofft jetzt auf seinen ersten Auswärtssieg in Griechenland.
1: In der Straße von Hormuz ist ein Tanker unter Beschuss geraten. Nach Angaben der britischen Behörde für Sicherheit in der Schifffahrt brach an Bord ein Feuer aus. Die Besatzung konnte sich in Sicherheit bringen. Wie groß die Schäden sind und ob Umweltgefahren drohen, ist noch unklar. Eine Raumkapsel der US-Firma SpaceX hat in Rekordzeit die internationale Raumstation ISS erreicht. Dragon dockte nur 7 Stunden und 55 Minuten nach dem Start an. So schnell war noch kein US-Raumschiff laut NASA seit Beginn der ISS-Ära. 4 Astronauten sind am Donnerstagvormittag vom Weltraumbahnhof Cape Canaveral in Florida gestartet. Ein Nymphensittich hat sich auf das Münchner Oktoberfest verirrt und es sich im Hofbräu-Festzelt gemütlich gemacht. Der zutrauliche Vogel landete auf der Schulter einer Bedienung und ließ sich von den Anwesenden mit Nüssen versorgen. Das hat die Feuerwehr mitgeteilt. Weil unklar war, wem der Nymphensittich gehört, brachten ihn die Einsatzkräfte ins Tierheim Riem. Dort sucht man jetzt nach seinem Besitzer. Mit einem Taylor Swift-Scherz hat die Polizei im US-Bundesstaat North Carolina für Wirbel gesorgt. Auf X haben die Beamten gepostet, alle, die heute festgenommen werden, müssen die neuen Songs von Taylor Swift in Dauerschleife hören. Nach tausenden empörten Reaktionen der Fans im Netz hat sich die Polizei für den Wirbel entschuldigt. Bitte hört weiter die neuen Songs von Taylor, hieß es. Damit hat man wohl nicht gerechnet. Es ist jetzt 3:15. Einige Wolken, vor allem Regenwolken, ziehen da vom Westen her rein in dieser Nacht zu uns nach Bayern. Die Temperaturen liegen zwischen 15 und 9 Grad. Heute bleibt es den ganzen Tag bewölkt, zum Teil verregnet. Im Südosten Bayerns ist noch Sonne mit dabei. Die Höchstwerte schaffen es am Freitagnachmittag auf 18 bis 24 Grad. Am Samstag wird es noch freundlicher mit viel Sonne. IA8 Richtung Stuttgart zwischen Adelsried und Sossmarshausen, da finden momentan Bergungsarbeiten statt, da kommt es zu Behinderungen. A9 Richtung Nürnberg zwischen Greding und Hilpoltsteine Unfallaufnahme. Und A9 Richtung Nürnberg im Kreuz München Nord in der Überleitung zu A99 Richtung München Süd ist ein Unfall passiert mit einigen Autos, da ist momentan die Straße gesperrt bis 5 Uhr heute Morgen.
3: Das ist die Nacht auf Ramazzuri und für alle, die noch wach sind, den Blick über leere Straßen gleiten lassen oder gemütlich zu Hause entspannen. Wir haben jetzt den perfekten Song über Liebe und zweite Chancen für jede Nacht dabei. Einfach gute Musik, hier kommt Fergal Sharkey mit A Good Heart.

0: Das war Harry Styles mit American Girls hier in der Nacht auf Ramazzuri. Und ich habe jetzt hier noch eine Veranstaltung für Sie, bei der sich's auf jeden Fall lohnt, mal vorbeizuschauen. Am Sonntag, dem 4. Oktober, steigt nämlich von 11 bis 16 Uhr der nachhaltige Flohmarkt im Haus der Biodiversität in Tennisberg. Der Eintritt ist für Besucher komplett kostenlos und wer selber verkaufen will, der kann sich vorab anmelden und dann gibt's den Tisch schon für 5 Euro. Für die Kids gibt's eine kleine Bastelecke, Kuchen steht bereit und die spannendste Ausstellung im Haus können Sie auch gleich mit anschauen. Die läuft übrigens auch noch die nächsten Wochen, also falls Sie Lust haben, schauen Sie da einfach mal vorbei. Ich bin Alexander Schnöß, Servus!
1: Schönes Wochenende!
2: Danke, dir auch!
3: Schönes Wochenende!
4: Das wünschen wir Ihnen auch. 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

0: Neuling Scherhand. Am Ende schickt Klopp 5 Neulinge aufs Feld, darunter der 1000. Debütant der DFB-Geschichte, Mika Bauer von Celtic Glasgow. Nach dem Spiel umarmt Klopp seine Spieler und hofft jetzt auf seinen ersten Auswärtssieg in Griechenland.
1: In der Straße von Hormuz ist ein Tanker unter Beschuss geraten. Nach Angaben der britischen Behörde für Sicherheit in der Schifffahrt brach an Bord ein Feuer aus. Die Besatzung konnte sich in Sicherheit bringen. Wie groß die Schäden sind und ob Umweltgefahren drohen, ist noch unklar. Das waren die Nachrichten um 9:30. Einige Wolken, vor allem Regenwolken, ziehen da vom Westen her rein in dieser Nacht zu uns nach Bayern. Die Temperaturen liegen zwischen 15 und 9 Grad. Heute bleibt es den ganzen Tag bewölkt, zum Teil verregnet. Im Südosten Bayerns ist noch Sonne mit dabei. Die Höchstwerte schaffen es am Freitagnachmittag auf 18 bis 24 Grad. Am Samstag wird es noch freundlicher mit viel Sonne.
2: Das ist die Nacht auf Ramazzuri und wie immer gehen wir durch die Nacht mit den besten Hits für die Oberpfalz. In der nächsten halben Stunde habe ich unter anderem für Sie mit dem Gepäck Robbie Williams, Madonna, Alex Warren und den Anfang machen jetzt Empire of the Sun mit We Are The People.

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1: Es ist 4 Uhr, ich bin Christian Lang. Erleichterung bei den deutschen Fußballfans. Im dritten Spiel unter Jürgen Klopp hat die Nationalmannschaft in der Nations League den ersten Sieg eingefahren. In München schlug die DFB-Elf Serbien mit 2:0. Die Tore haben Tom Bischoff und Florian Wirtz geschossen. Jürgen Klopp über den komplett umgekrempelten Kader nach dem Spiel im ZDF.
2: Also das ist einfach, die Jungs haben das, die haben das einfach insgesamt sehr gut gemacht. Wenn du kompakt verteidigst, dann kannst du Fußballer auf den Platz bringen. Wenn du das nicht tust, dann brauchst du nur Renner. Und der Mix aus Fußball und Einstellung war heute top. Ich habe den Jungs gesagt, das muss unsere Benchmark, das muss unsere Baseline sein. Das ist das, was wir wollen. Ob wir das jetzt direkt hier mal hinkriegen, dann lassen wir mal dahingestellt. Ja. Aber das Spiel haben wir gespielt.
1: Am Sonntag geht es für die DFB-Elf in der Nations League schon weiter. Dann muss man auswärts gegen Griechenland ran. Die Bundeswehr bekommt ein eigenes Drohnenregiment für den Kampf gegen unbemannte Systeme. Bis zu 600 Soldatinnen und Soldaten sollen Reichweiten bis 500 Kilometer abdecken. Das hat Verteidigungsminister Pistorius auf dem Truppenübungsplatz Bergen in Niedersachsen angekündigt. Das erste Drohnenregiment soll bis 2027 stehen. Die wichtige Bahnstrecke zwischen Hannover und Berlin wird ab heute Morgen 5 Uhr für fast 14 Monate komplett gesperrt. Die Bahn erneuert Gleise, Weichen, Oberleitungen und modernisiert etwa 2 Dutzend Bahnhöfe. Fernzüge werden über Braunschweig und Magdeburg umgeleitet und brauchen zwischen Hannover und Berlin etwa 80 Minuten länger. Der Deutsche Bundestag ist jetzt auch auf TikTok. Im ersten Video geht es um Redezeit, Ton im Plenarsaal und eine Mikrofonpanne unter der Reichstagskuppel. Mit dem Kanal will das Parlament seine Präsenz in sozialen Medien ausbauen und besonders junge Menschen erreichen. Schon wieder Testchaos an den bayerischen Gymnasien. Der für gestern angesetzte Jahrgangsstufentest Mathematik für die 10. Klassen ist vorab geleakt worden. Im Internet kursierten vor dem Prüfungstermin bereits Fotos der originalen Aufgabenstellungen. Laut Kultusministerium gab es an einer Schule ein Versehen, deswegen wurden die Testfragen öffentlich. Das Ministerium hat den Schulen empfohlen, den Test zu Übungszwecken zwar durchzuführen, aber nicht zu benoten. Es ist jetzt 4:15. Der Freitag startet zum Teil verregnet. Der Südosten Bayerns ist die Ausnahme. Da hält die Sonne zum Teil noch die Stellung. Ansonsten gibt es viele Wolken und Regenwolken. Die Höchstwerte am Nachmittag 16 bis 22 Grad. Freundlicher mit einem Mix aus Sonne und Wolken wird dann der Feiertag, der morgige Samstag. Die A7 Richtung Ulm zwischen Beziger und Kempten, da ist ein Unfall passiert, Standspur der Autobahn ist blockiert. A8 Richtung Stuttgart zwischen Adelsried und Zusmarshausen, Reinigungsarbeiten. Und A9 Richtung Nürnberg im Kreuz München Nord in der Überleitung zur A99 Richtung München Süd, da ist ein Unfall passiert mit einigen Autos, da ist die Straße momentan noch eine gute Stunde gesperrt.
3: Durch die Nacht auf Ramazzuri und als nächstes habe ich hier ein Feature für Sie dabei, wo die eine Hälfte direkt aus unserer schönen Oberpfalz kommt. Einfach gute Musik, hier sind Leonie und Caleb Scott mit ihrem Hit Stay.

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0: Die Jungs haben das, die haben das einfach insgesamt sehr gut gemacht. Wenn du kompakt verteidigst, dann kannst du Fußballer auf den Platz bringen. Wenn du das nicht tust, dann brauchst du nur Renner. Und der Mix aus Fußball und Einstellung war heute top. Ich habe den Jungs gesagt, das muss unsere Benchmark, das muss unsere Baseline sein. Das ist das, was wir wollen. Ob wir das jetzt direkt immer hinkriegen, dann lassen wir mal dahingestellt. Ja. Aber das Spiel haben wir gespielt.
1: Am Sonntag geht es für die DFB-Elf in der Nations League schon weiter. Dann muss man auswärts gegen Griechenland ran. Die Bundeswehr bekommt ein eigenes Drohnenregiment für den Kampf gegen unbemannte Systeme. Bis zu 600 Soldatinnen und Soldaten sollen Reichweiten bis 500 Kilometer abdecken. Das hat Verteidigungsminister Pistorius auf dem Truppenübungsplatz Bergen in Niedersachsen angekündigt. Das erste Drohnenregiment soll bis 2027 stehen. Das waren die Nachrichten um halb. Der Freitag startet zum Teil verregnet. Der Südosten Bayerns ist die Ausnahme. Da hält die Sonne zum Teil noch die Stellung. Ansonsten gibt es viele Wolken und Regenwolken. Die Höchstwerte am Nachmittag 16 bis 22 Grad. Freundlicher mit einem Mix aus Sonne und Wolken wird dann der Feiertag, der morgige Samstag.
2: Durch die Nacht auf Ramazzuri und für alle, die noch wach sind oder leise durch die Nacht fahren, haben wir jetzt die perfekte Portion Gelassenheit dabei. Ein wunderschöner Track voller Herzwärme, der die späten Stunden mit wohliger Ruhe füllt. Einfach gute Musik, hier kommt Olivia Dean mit So Easy.

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1: Es ist 5 Uhr, ich bin Christian Lang. 2:0 gewonnen. Im dritten Spiel unter Jürgen Klopp hat die Nationalmannschaft in der Nations League den ersten Sieg eingefahren. In München schlug die DFB-Elf Serbien durch Tore von Tom Bischoff und Florian Wirtz. Thomas Bremser berichtet.
2: Mit viel Spielfreude gewinnt das junge Team völlig verdient gegen allerdings auch schwache Serben. Von Beginn an viel Zug nach vorne, eine Menge Torschüsse und Kombinationen. Dazu starke Leistungen von Pavlovic, Bischoff, Wirtz und Neuling Scherhand. Am Ende schickt Klopp 5 Neulinge aufs Feld, darunter der 1000. Debütant der DFB-Geschichte, Mika Bauer von Celtic Glasgow. Nach dem Spiel umarmt Klopp seine Spieler und hofft jetzt auf seinen ersten Auswärtssieg in Griechenland.
1: In der Straße von Hormuz ist ein Tanker unter Beschuss geraten. Nach Angaben der britischen Behörde für Sicherheit in der Schifffahrt brach an Bord ein Feuer aus. Die Besatzung konnte sich in Sicherheit bringen. Wie groß die Schäden sind und ob Umweltgefahren drohen, ist noch unklar. Eine Raumkapsel der US-Firma SpaceX hat in Rekordzeit die internationale Raumstation ISS erreicht. Dragon dockte nur 7 Stunden und 55 Minuten nach dem Start an. So schnell war noch kein US-Raumschiff laut NASA seit Beginn der ISS-Ära. 4 Astronauten sind am Donnerstagvormittag vom Weltraumbahnhof Cape Canaveral in Florida gestartet. Mit einem Taylor Swift-Scherz hat die Polizei im US-Bundesstaat North Carolina für Wirbel gesorgt. Auf X haben die Beamten gepostet, alle, die heute festgenommen werden, müssen die neuen Songs von Taylor Swift in Dauerschleife hören. Nach tausenden empörten Reaktionen der Fans im Netz hat sich die Polizei für den Wirbel entschuldigt. Bitte hört weiter die neuen Songs von Taylor, hieß es. Damit hat man wohl nicht gerechnet. Ein Nymphensittich hat sich auf das Münchner Oktoberfest verirrt und es sich im Hofbräu-Festzelt gemütlich gemacht. Der zutrauliche Vogel landete auf der Schulter einer Bedienung und ließ sich von den Anwesenden mit Nüssen versorgen. Das hat die Feuerwehr mitgeteilt. Weil unklar war, wem der Nymphensittich gehört, brachten ihn die Einsatzkräfte ins Tierheim Riem. Dort sucht man jetzt nach seinem Besitzer. Es ist jetzt 5:15. Der Freitag startet zum Teil verregnet. Der Südosten Bayerns ist die Ausnahme. Da hält die Sonne zum Teil noch die Stellung. Ansonsten gibt es viele Wolken und Regenwolken. Die Höchstwerte am Nachmittag 16 bis 22 Grad. Freundlicher mit einem Mix aus Sonne und Wolken wird dann der Feiertag, der morgige Samstag. Die A8 Richtung Stuttgart zwischen Adelsried und Zusmarshausen, da finden Reinigungsarbeiten statt. Schauen wir auf die A9 Richtung Nürnberg im Kreuz München Nord in der Überleitung zur A99 Richtung München Süd. Ist ein Unfall passiert heute Nacht mit einigen Autos, da ist die Straße ungefähr noch eine halbe Stunde gesperrt. Und ein Metallteil auf der A73, Vorsicht Richtung Nürnberg in der Einfahrt Buttenheim, das Metallteil auf der Straße.
3: Jetzt ist es schon wieder 5:00 Uhr morgens, also ist die Nacht auf Ramazzuri jetzt auch schon wieder vorbei. Sobald die beiden Muntermacher aber ein bisschen wacher sind, übernehmen die Morgensendung, also dranbleiben lohnt sich auf jeden Fall. Bis die soweit sind, kommt einfach gute Musik. Hier ist Mental as Anything mit Live It Up. Ich bin Alexander Schnöß, schönen Freitag.

0: Mit der Boss Hoss geht's rein ins Wochenende. Wir haben es kurz vor 5:30 und da ist es Zeit für die Gedanken zum Tag. Heute etwas früher als gewohnt. Ich hoffe, Sie sehen es mir noch.
1: Die lange Nacht der Demokratie in Weiden lädt heute dazu ein, Demokratie nicht nur zu erklären, sondern zu erleben. Menschen kommen zusammen, diskutieren, hören einander zu, philosophieren, musizieren, erleben Kultur und bringen ihre Gedanken ein. Gerade diese Vielfalt macht Demokratie lebendig. Auch unser Glaube kennt solche Begegnungsräume. Jesus hat Menschen an einen Tisch gebracht, die sonst kaum miteinander gesprochen hätten. Er hat Fragen zugelassen, unterschiedliche Sichtweisen ausgehalten und den Blick immer wieder auf den Menschen gelenkt. Demokratie beginnt deshalb nicht erst an der Wahlurne. Sie beginnt dort, wo wir bereit sind zuzuhören, den anderen ernst zu nehmen und gemeinsam nach dem Guten zu suchen. Nicht jede Meinung werden wir teilen, aber jeder Mensch verdient Respekt und Würde. So kann diese lange Nacht zu einem Zeichen der Hoffnung werden, dass aus Gesprächen Verständnis wächst, aus Verschiedenheit Gemeinschaft entsteht und aus vielen Stimmen ein Miteinander, das trägt. Einen respektvollen Tag wünscht Ihnen Bettina Hahn vom Evangelischen Bildungswerk Oberpfalz.
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3: Ich bin Christian Lang, guten Morgen. 2:0 gewonnen. Im dritten Spiel unter Jürgen Klopp hat die Nationalmannschaft in der Nations League den ersten Sieg eingefahren. In München schlug die DFB-Elf Serbien durch Tore von Tom Bischoff und Florian Wirtz. Thomas Bremser berichtet.
4: Mit viel Spielfreude gewinnt das junge Team völlig verdient gegen allerdings auch schwache Serben. Von Beginn an viel Zug nach vorne, eine Menge Torschüsse und Kombinationen. Dazu starke Leistungen von Pavlovic, Bischoff, Wirtz und Neuling Scherhand. Am Ende schickt Klopp 5 Neulinge aufs Feld, darunter der 1000. Debütant der DFB-Geschichte, Mika Bauer von Celtic Glasgow. Nach dem Spiel umarmt Klopp seine Spieler und hofft jetzt auf seinen ersten Auswärtssieg in Griechenland.
3: In der Straße von Hormuz ist ein Tanker unter Beschuss geraten. Nach Angaben der britischen Behörde für Sicherheit in der Schifffahrt brach an Bord ein Feuer aus. Die Besatzung konnte sich in Sicherheit bringen. Wie groß die Schäden sind und ob Umweltgefahren drohen, ist noch unklar. Eine Raumkapsel der US-Firma SpaceX hat in Rekordzeit die internationale Raumstation ISS erreicht. Dragon dockte nur 7 Stunden und 55 Minuten nach dem Start an. So schnell war noch kein US-Raumschiff laut NASA seit Beginn der ISS-Ära. 4 Astronauten sind am Donnerstagvormittag vom Weltraumbahnhof Cape Canaveral in Florida gestartet. Mit einem Taylor Swift-Scherz hat die Polizei im US-Bundesstaat North Carolina für Wirbel gesorgt. Auf X haben die Beamten gepostet, alle, die heute festgenommen werden, müssen die neuen Songs von Taylor Swift in Dauerschleife hören. Nach tausenden empörten Reaktionen der Fans im Netz hat sich die Polizei für den Wirbel entschuldigt. Bitte hört weiter die neuen Songs von Taylor, hieß es. Damit hat man wohl nicht gerechnet. Ein Nymphensittich hat sich auf das Münchner Oktoberfest verirrt und es sich im Hofbräu-Festzelt gemütlich gemacht. Der zutrauliche Vogel landete auf der Schulter einer Bedienung und ließ sich von den Anwesenden mit Nüssen versorgen. Das hat die Feuerwehr mitgeteilt. Weil unklar war, wem der Nymphensittich gehört, brachten ihn die Einsatzkräfte ins Tierheim Riem. Dort sucht man jetzt nach seinem Besitzer.
0: Unser Nymphensittich ist heute da. Hier ist der Fett mit dem Wetter.
5: Mit vielen Wolken geht's rein in den Freitagvormittag. Aktuell 13 Grad in Trabitz. Hier und da kommt's auch nass runter heute Morgen. Gerade im Westen der Oberpfalz, also Amberg, Sulzbach-Rosenberg,

0: Obacht, wenn Sie heute nach Nürnberg müssen. Auf der A6 Pilsen Richtung Nürnberg gab es gerade einen Unfall zwischen dem Kreuz Altdorf und dem Kreuz Nürnberg Ost. Hier liegen überall Reifenteile auf der Fahrbahn, Gegenstände, auch Personen sind an der Fahrbahn und der rechte Fahrstreifen aktuell blockiert. Außerdem haben wir noch die A93 Weiden Richtung Regensburg. Zwischen Spandorf Süd und Teublitz steht ein defekter PKW auf dem Standstreifen. Alle halbe Stunde die Blitze hier bei uns auf Ramazzuri. Da haben wir nichts gemeldet. Wenn Sie was entdeckt haben, geben Sie uns gerne Bescheid. Alle Nummern zu uns gibt's unter ramazzuri.de. Kurz nach 5:30 haben wir's. Es ist Freitag. Das Wochenende ruft. Ich würde sagen, da starten wir heute mit dem Ding-Song.
1: Was ist der Ding-Song?
0: Kennst du nicht? Den Ding-Song. 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

0: Michael Schulte mit 5 a.m. um 5.40 Uhr hier bei uns auf Radio Ramazzurri. Schönen guten Morgen. Herzlichen Glückwunsch an alle Geburtstagskinder bei uns in der Oberpfalz. Und wenn Sie heute Geburtstag haben, sind Sie auf jeden Fall sehr, sehr kreativ. Denn es ist der Wahnsinn, wer heute alles Geburtstag hat. 6 Musiker habe ich auf meiner Liste stehen.
1: Echt jetzt?
0: Ja.
1: Krass.
0: Aber Freddy, ich würde sagen, wir sind ja Gentlemen. Deshalb fangen wir jetzt erstmal mit der Dame an, die heute Geburtstag hat. Eine ganz große. Oha. Romina Power wird 75.

0: Buongiorno, Freunde. Romina Power, Felicità. Ach, kriegt man gleich Lust auf Italien, oder? So ein bisschen.
1: Ja, schon.
0: Aber nicht nur sie hat heute Geburtstag, sondern auch der für mich beste deutsche Sänger.
1: Mark Forster.
0: Nein, nein, nein. Und ganz egal, seine Aussage in letzter Zeit, ist mir alles wurscht. Für mich ist er nach wie vor einer der Besten, die wir hier haben. Hier ist Xavier Naidoo. Alles Gute zum 55.
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0: Es ist Geburtstagsfreitag, nicht nur Xavier Naidoo. Feiert heute Geburtstag, sondern auch wer, lieber Freddy?
1: Ja, die größte Legende aller Zeiten, Sting!
0: 75 wird er. Hier ist er, Englishman in New York.

0: Alles Gute zum 75. Sting mit Englishman in New York hier bei uns auf Radio Ramazzotti.
1: Mit vielen Wolken geht's rein in den Freitag. Ja, bis hier und da kann auch Regen runterkommen, aber der lässt im Laufe des Nachmittags nach und da schaut dann auch mal die Sonne raus.
0: In Amberg steht ein LKW mit Warnblinker beim Beschleunigungsstreifen beim Kaufland. Robert, vielen Dank fürs Bescheidgeben.
1: Und heute Abend geht's ab in Weiden. Da ist nämlich Altstadtfest, der obere Markt, also alles rund ums alte Rathaus verwandelt sich da in eine Partymeile. Gehen wir hin, der Nico?
0: Ja, ich denke, ich schaue einen Sprung hin. Oder letztes Duldwochenende ist auch in Amberg. Da geht's auch nochmal rund. Auf der Wiesn wird ein letztes Mal gefeiert.
1: Und wir machen halt beides.
0: Nee, wir machen jetzt erstmal einen Salsa-Kurs.

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11: Ich bin Moritz Einzel. Guten Morgen. Jürgen Klopp hat seinen ersten Sieg als Bundestrainer eingefahren. In München gewann eine komplett umgekrempelte DFB-Elf in der Nations League verdient mit 2:0 gegen Serbien. Nach zahlreichen Chancen sorgte Tom Bischoff in der 39. Minute mit seinem ersten Länderspieltor für das 1:0. In der 61. Minute legte Florian Wirtz zum 2:0 nach. Tom Bischoff nach dem Spiel im ZDF.
12: Ich glaube, die Euphorie und das Stadion heute hat gebrannt. Es hat einfach Spaß gemacht. Die Unterstützung haben wir gespürt, war voll da. Und wir waren von der ersten Minute an da, hatten viele Chancen, hätten noch ein, zwei mehr machen können. Dann wäre es vielleicht auch einfacher für uns noch. Aber trotzdem fand ich, dass wir uns viele Chancen herausgespielt haben und einfach ein sehr gutes Spiel gemacht haben.
11: Am Sonntag geht es für die deutsche Elf auswärts in der Nations League gegen Griechenland. Für den Einsatz gegen unbemannte Systeme plant die Bundeswehr ein eigenes Drohnenregiment. Bis zu 600 Soldatinnen und Soldaten sollen Entfernungen von rund 500 Kilometern abdecken, erklärte Verteidigungsminister Pistorius auf dem Truppenübungsplatz Bergen in Niedersachsen. Das erste eigenständige Drohnenregiment soll im Laufe des Jahres 2027 stehen. Heute entscheidet sich, ob die Julius-Maximilians-Universität in Würzburg den Titel Exzellenz-Universität bekommt und damit Millionen an Fördergeldern. Rund 25.000 Studierende sind dort eingeschrieben. Uni-Präsident Paul Pauli spricht von einem möglichen gewaltigen Schub für Forschung, Lehre und Studium. Eine Raumkapsel des US-Unternehmens SpaceX hat die internationale Raumstation ISS so schnell erreicht wie noch kein US-Raumschiff zuvor. Dragon dockte lediglich 7 Stunden und 55 Minuten nach dem Start an. Das teilte die NASA mit. Die 4 Astronauten sind am Donnerstagvormittag vom Weltraumbahnhof Cape Canaveral im US-Bundesstaat Florida gestartet. Am Mittwochnachmittag fuhr ein 99-jähriger Autofahrer beim Anfahren an einer Tankstelle in der Regensburger Straße gegen eine Trennscheibe und einen Gartenzaun. Der Senior war beim Anfahren mit seinem Schuh am Gaspedal hängen geblieben. Glücklicherweise blieb er unverletzt. Am Fahrzeug und am Zaun entstand ein Sachschaden von rund 15.000 Euro. Der PKW war nicht mehr fahrbereit und musste abgeschleppt werden.
13: Mit vielen Wolken geht's rein in den Freitagvormittag. Aktuell 12 Grad in Neustadt. Hier und da kommt's auch nass runter heute Morgen. Gerade im Westen der Oberpfalz, Amberg, Sulzbach-Rosenberg, Neunkirchen, die Ecke. Da regnet's am meisten. Aber der Regen lässt später auch nach und am Nachmittag lockern die Wolken auf. Und mit bisschen Glück blitzt auch mal die Sonne durch bei bis zu 20 Grad. Der Ramazzuri-Wetterausblick. Am Wochenende und Anfang nächster Woche haben wir dann relativ ruhiges Herbstwetter. Bedeutet hier und da ein bisschen Nebel. Ansonsten ein Mix aus Sonne und Wolken bei circa 20 Grad. 30 Grad.
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15: Wir wollen, dass Sie gut und sicher ankommen. Ein bisschen was los heute früh. Wir haben die A6 Pilsen Richtung Nürnberg. Zwischen dem Kreuz Altdorf und dem Kreuz Nürnberg-Ost gab es einen Unfall mit mehreren Fahrzeugen. Hier ist der rechte Fahrstreifen aktuell blockiert. Dann die A93 Weiden Richtung Regensburg. Zwischen Schwandorf Süd und Teublitz steht ein defekter Pkw auf dem Standstreifen. Und dann noch die B85 in Amberg. Beim Kaufland, da steht auch ein LKW mit Warnblinker auf dem Beschleunigungsstreifen. Harald, vielen Dank fürs Bescheid geben. Alle halbe Stunde die Blitze hier bei uns auf Ramazzuri. Zumindest hier haben wir gute Nachrichten. Nichts gemeldet. Wenn Sie was entdeckt haben, sagen Sie uns gern Bescheid. Alle Nummern zu uns gibt's unter ramazzuri.de.
16: Guten Morgen!
15: 5:45 haben wir's. Das Wochenende steht vor der Tür. Und sogar mein Wecker klang heute früh etwas freundlicher als sonst.
17: Endlich Freitag!

0: Der wird von Mal zu Mal hören immer besser. Joe, End of Beginning. Um 10 nach 6 hier bei uns auf Radio Ramazzurri. Dass wir zwei keine Ahnung haben, was wir tun, das hören Sie jeden Morgen. Allerdings, wenn man als Musiker auf die Bühne geht, dann sollte man eigentlich schon wissen, was man spielt. Außer man spielt bei der Acoustic Night in Wackersdorf. Denn mit der beginnen heute die Kunst- und Kulturwochen Wackersdorf. Und was es damit genau auf sich hat, Michael Weiß hat's uns verraten.
1: Die Acoustic Night muss man sich so vorstellen. Es ist ein Konzertabend mit drei leitenden Musikern, die selbst genau wissen, was sie tun. Die haben ihr Repertoire, die haben ihr Programm, die werden aber unterstützt von weiteren Musikern, die zum Teil nicht so genau wissen, was passiert. Und das ist der Reiz des Ganzen. Es ist Platz für Spontanität, mal für ein längeres Solo. Es ist viel Raum für Kreativität und wir wissen selber nicht genau, wo es hinführt. Also wir sind selber gespannt, was das letzten Endes wird. Und wir freuen uns drauf.
2: Ja, hört sich auf jeden Fall interessant an und das ist erst der Anfang. Der ganze Monat ist voll mit verschiedensten Aktionen. Unter anderem Comedian Helmut Binser kommt vorbei, Poetry Slams gibt's und natürlich auch Workshops für die Kids. Und das Beste?
1: Also das ganz große Highlight ist die Breite. Dass wir wirklich alle zwei Jahre versuchen, für jeden was zu bieten und das dann entweder kostenfrei anzubieten oder zu dem vertraglich geringsten Unkostenbeitrag, der irgendwie möglich ist.
0: Und das gesamte Programm der Kunst- und Kulturwochen Wackersdorf finden Sie auch nochmal auf unserer Homepage unter ramazzurri.de.

0: Schauspielerin, Journalistin oder Boxerin wollte sie als Kind werden. Am Ende wird sie Sängerin. Ellie Goulding hier bei uns auf Ramazzurri um 18 nach 6.
1: Wechselhaft geht's rein in den Freitag. Hier und da auch noch ein bisschen nass. Und im Laufe des Tages hört's dann auf zu regnen. Und hier und da blitzt auch die Sonne raus bei bis zu 20 Grad.
0: Schlechte Nachrichten für alle, die heute nach Nürnberg müssen. Es hat gekracht auf der Sechspilsen Richtung Nürnberg zwischen dem Kreuz Altdorf und dem Kreuz Nürnberg Ost. Der rechte Fahrstreifen hier aktuell blockiert. Ja, staut sich ein bisschen, gute 10 Minuten brauchen sie länger.
1: Und ab heute dreht sich in Sulzbach-Rosenberg alles um die Gitarre. Von Freitag bis Sonntag, also ab heute, stehen da die Gitarrentage an und da gibt's Konzerte und Workshops von Classic über Jazz bis Tango. Alles Mögliche. Los geht's heute Abend. Die Gitarrentage in Sulzbach-Rosenberg.

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18: Ich bin Moritz Einzel. Guten Morgen. Jürgen Klopp hat seinen ersten Sieg als Bundestrainer eingefahren. In München gewann eine komplett umgekrempelte DFB-Elf in der Nations League verdient mit 2:0 gegen Serbien. Nach zahlreichen Chancen sorgte Tom Bischoff in der 39. Minute mit seinem ersten Länderspieltor für das 1:0. In der 61. Minute legte Florian Wirtz zum 2:0 nach. Tom Bischoff nach dem Spiel im ZDF.
19: Ich glaube, die Euphorie und das Stadion heute hat gebrannt. Es hat einfach Spaß gemacht. Die Unterstützung haben wir gespürt, war voll da. Und wir waren von der ersten Minute an da, hatten viele Chancen, hätten noch ein, zwei mehr machen können. Dann wäre es vielleicht auch einfacher für uns noch. Aber trotzdem fand ich, dass wir uns viele Chancen herausgespielt haben und einfach ein sehr gutes Spiel gemacht haben.
18: Am Sonntag geht es für die deutsche Elf auswärts in der Nations League gegen Griechenland. Für den Einsatz gegen unbemannte Systeme plant die Bundeswehr ein eigenes Drohnenregiment. Bis zu 600 Soldatinnen und Soldaten sollen Entfernungen von rund 500 Kilometern abdecken, erklärte Verteidigungsminister Pistorius auf dem Truppenübungsplatz Bergen in Niedersachsen. Das erste eigenständige Drohnenregiment soll im Laufe des Jahres 2027 stehen. Heute entscheidet sich, ob die Julius-Maximilians-Universität in Würzburg den Titel Exzellenz-Universität bekommt und damit Millionen an Fördergeldern. Rund 25.000 Studierende sind dort eingeschrieben. Uni-Präsident Paul Pauli spricht von einem möglichen gewaltigen Schub für Forschung, Lehre und Studium. Eine Raumkapsel des US-Unternehmens SpaceX hat die internationale Raumstation ISS so schnell erreicht wie noch kein US-Raumschiff zuvor. Dragon dockte lediglich 7 Stunden und 55 Minuten nach dem Start an. Das teilte die NASA mit. Die 4 Astronauten sind am Donnerstagvormittag vom Weltraumbahnhof Cape Canaveral im US-Bundesstaat Florida gestartet. Am Mittwochnachmittag fuhr ein 99-jähriger Autofahrer beim Anfahren an einer Tankstelle in der Regensburger Straße gegen eine Trennscheibe und einen Gartenzaun. Der Senior war beim Anfahren mit seinem Schuh am Gaspedal hängen geblieben. Glücklicherweise blieb er unverletzt. Am Fahrzeug und am Zaun entstand ein Sachschaden von rund 15.000 Euro. Der PKW war nicht mehr fahrbereit und musste abgeschleppt werden.
20: Mit vielen Wolken geht's rein in den Freitagvormittag. Aktuell 11 Grad in Freyung. Hier und da kommt's auch nass runter heute Morgen, gerade im Westen der Oberpfalz. Aber der Regen lässt später auch nach. Und am Nachmittag lockern die Wolken auch ein bisschen auf. Und mit bisschen Glück blitzt da die Sonne durch bei bis zu 20 Grad. Der Ramazuri-Wetterausblick. Am Wochenende und Anfang nächster Woche haben wir dann relativ ruhiges Herbstwetter. Bedeutet hier und da ein bisschen Nebel. Ansonsten ein Mix aus Sonne und Wolken bei bis zu 20 Grad.
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0: bisschen wie Schokolade, der Song. Ich will immer mehr davon. Temper City, Self-Aware um 19 vor 7 hier bei uns auf Radio Ramazzurri. Obacht, wenn Sie auf der B85 unterwegs sind, bei Pittersberg im Viersprüngenbereich liegt eine Plane auf der Straße. Da bitte aufschauen. Eugen, vielen Dank fürs Bescheidgeben. Ja, und diese Frage stellen sich zurzeit nicht nur alle Banker. Wird's ein goldener Oktober?
1: Das ist die Frage. Man kann es nicht so genau sagen, aber ich glaube, der Sommer ist jetzt rum. Also letzte Woche war ja kalendarischer Herbstbeginn und das zeigt sich jetzt die nächsten Tage dann auch am Wetter.
0: Wie wird es denn am Wochenende?
1: Also Wochenende durchwachsen, Mix aus Wolken und hier und da auch ein bisschen Sonne. Sonntag kann es dann auch regnen und nächste Woche ähnlich.
0: Temperaturenmäßig?
1: Ja, so knapp um die 20 Grad ungefähr.
0: Gut, das lässt sich ja noch aushalten. Jetzt müssen wir ganz kurz noch über ein anderes Thema sprechen. Freddy, hast du gestern dieses Spiel gesehen?
1: Ja, klar.
0: Deutschland.
1: Ja.
0: 2:0. Serbien vom Platz gefegt. Was will man da noch sagen, außer...
2: Weltmeister!
0: Sicher, oder?
1: Ja, klar.
0: Ganz sicher. Wir sind motiviert.

0: Vor 11 Jahren, da hat er in München noch am Marienplatz gespielt. Heute laufen seine Hits im Radio Lions Head hier bei uns auf Ramazzurri um 11:07. Er hat vor 11 Jahren noch bei OTV gespielt. Jetzt ist er endlich bei Ramazzurri angekommen. Hier ist unser Zubi Freddy mit dem Witz des Tages.
1: Dedico, warum muss Ricky Martin ständig Schrauben nachziehen?
0: Keine Ahnung.
1: Weil die sind schon wieder locker.

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21: Ich bin Moritz Einzel. Guten Morgen. Drittes Spiel unter dem neuen Bundestrainer Jürgen Klopp und jetzt ist er da, der erste Sieg. Die deutsche Fußballnationalmannschaft hat ihr Nations League-Spiel in München gegen Serbien mit 2:0 gewonnen. Torschützen waren Tom Bischoff in der 39. Minute und in der 61. Minute Florian Wirtz.
22: Wir hatten sehr viel Bewegung in der Mitte, haben sehr gut kombiniert. Alle hatten heute Bock, Fußball zu spielen und dann kann man auch selber besser glänzen.
21: Wirtz im ZDF und Jürgen Klopp zog folgendes Fazit.
23: Also gegen den Ball war es herausragend und mit Ball haben wir einfach wundervollen Fußball gespielt. Die Jungs sind dran geblieben. Dann, wenn man das macht und Spaß daran findet, dann kann das so aussehen, bin echt happy.
21: Der nächste deutsche Auftritt in der Nations League ist ein Auswärtsspiel in Griechenland am Sonntag. Die Bundeswehr soll erstmals ein Drohnenregiment bekommen. Das hat Verteidigungsminister Pistorius bei einem Besuch des Truppenübungsplatzes Bergen angekündigt. Wer sich zu Land durchsetzen wolle, müsse den Kampf mit unbemannten Systemen beherrschen, so Pistorius. Der Verband werde aus bis zu 600 Männern und Frauen bestehen und Reichweiten bis zu 500 Kilometer abdecken. Bei Schulprotesten in Frankreich sind knapp 2000 Menschen festgenommen worden. Den meisten werde Gewalt, etwa gegen Einsatzkräfte, vorgeworfen, heißt es aus dem Innenministerium. Gut 300 Polizisten wurden verletzt. Heute sollen wegen des Protests gut 400 Schulen in Frankreich geschlossen bleiben und nur Fernunterricht anbieten. Seit Ende der vergangenen Woche demonstrieren Schülerinnen und Schüler gegen marode Schulgebäude, überfüllte Schulklassen und zu wenige Lehrkräfte. In Rekordzeit hat eine US-Raumkapsel die internationale Raumstation erreicht. Nur 7 Stunden und 55 Minuten nach dem Start dockte sie an der ISS an. Möglich wurde die kurze Flugzeit nun durch die Position der Raumstation zum Zeitpunkt des Starts. Die 4 Raumfahrer, 2 US-Amerikaner, ein Kanadier und ein Russe, sollen 6 Monate auf der ISS bleiben. Am Mittwochvormittag verständigte eine Pflegedienstmitarbeiterin den Notruf, da eine 75-jährige Frau ihre Wohnung nicht öffnete. Vor der Tür lagen mehrere alte Zeitungen, zudem war das Handy der Frau in der Wohnung zu hören. Feuerwehr, Rettungsdienst und Polizei rückten daraufhin zur Naaboferstraße aus. Vor Ort stellte sich glücklicherweise heraus, dass die Seniorin im Urlaub in Norddeutschland war. Eine Notlage lag somit nicht vor.
0: Mann, man wird doch wohl noch in Urlaub fahren dürfen. Mit vielen Wolken geht's rein in den Freitagvormittag, aktuell 11 Grad in Irchenried. Hier und da kann es auch regnen, gerade im Westen der Oberpfalz. Aber der Regen lässt später dann auch nach und dann bleiben die Wolken. Und mit bisschen Glück blitzt auch mal die Sonne durch bei bis zu 20 Grad. Der Ramazuri-Wetterausblick. Am Wochenende und Anfang nächster Woche haben wir dann ruhiges Herbstwetter. Heißt hier und da bisschen Nebel, ansonsten Mix aus Sonne und Wolken bei ca. 20 Grad.
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3: Wir wollen, dass Sie gut und sicher ankommen. Eine Meldung haben wir heute früh von der B85 bei Pittersberg. Hier liegt eine Plane auf der Fahrbahn. Da bitte Obacht geben. Eugen, vielen Dank fürs Bescheidsagen. Alle halbe Stunde die Blitze hier auf Ramazuri sind anscheinend schon im Wochenende. Bis jetzt nichts gemeldet. Wenn Sie was entdeckt haben, geben Sie uns gern Bescheid. Alle Nummern zu uns finden Sie unter ramazuri.de.
24: Guten Morgen!
3: 6:35 haben wir es und am Sonntag ist es wieder soweit. 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Und wenn Sie schon immer mal einen Labrador mit Sonnenbrille und Bademantel sehen wollten, schauen Sie auf jeden Fall vorbei.

0: Steve Winwood und sein größter Hit Higher Love um 10 nach 7 hier bei uns auf Radio Ramazzurri. 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

0: Thatcher Boys, West End Girls um 18 nach 7. Das ist einfach gute Musik hier bei uns auf Radio Ramazzurri. Gibt's einfach gutes Wetter am Wochenende, wollte ich sagen.
1: Jein. Also mit bisschen Glück haben wir immer wieder Sonne mit dabei. Ansonsten viele Wolken am Wochenende, Temperaturen um die 20 Grad.
0: Und der erste Blitzer des Tages ist gerade reingekommen auf der B470. Wenn Sie von Auerbach Richtung Kirchentumbach unterwegs sind, bei Sommerau, 80 sind hier erlaubt. Danke an den Finny und er richtet ganz liebe Grüße an seine ganzen Busfahrerkollegen von der Firma Czermak aus. An dieser Stelle von uns auch.
1: Am Samstagmorgen, da wird's bunt, nämlich über dem Himmel von Fichtelbrunn. Beim Flugplatz bei Sulzbach-Rosenberg, weil da kann man Drachen steigen lassen. Noch dazu ist Kartoffelfest. Also es dreht sich alles um Kartoffelgerichte und die Kids haben auch ihre Freude, wenn da die Drachen steigen.
0: Und Roxette, die freuen sich jetzt auch schon aufs Wochenende. Yeah!

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15: Ich bin Moritz Einzel. Guten Morgen. Drittes Spiel unter dem neuen Bundestrainer Jürgen Klopp und jetzt ist er da, der erste Sieg. Die deutsche Fußballnationalmannschaft hat ihr Nations League-Spiel in München gegen Serbien mit 2:0 gewonnen. Torschützen waren Tom Bischoff in der 39. Minute und in der 61. Minute Florian Wirtz.
16: Wir hatten sehr viel Bewegung in der Mitte, haben sehr gut kombiniert. Alle hatten heute Bock, Fußball zu spielen und dann kann man auch selber besser glänzen.
15: Wirtz im ZDF und Jürgen Klopp zog folgendes Fazit.
17: Also gegen den Ball war es herausragend und mit Ball haben wir einfach wundervollen Fußball gespielt. Die Jungs sind dran geblieben. Dann, wenn man das macht und Spaß daran findet, dann kann das so aussehen. Bin echt happy.
15: Der nächste deutsche Auftritt in der Nations League ist ein Auswärtsspiel in Griechenland am Sonntag. Die Bundeswehr soll erstmals ein Drohnenregiment bekommen. Das hat Verteidigungsminister Pistorius bei einem Besuch des Truppenübungsplatzes Bergen angekündigt. Wer sich zu Land durchsetzen wolle, müsse den Kampf mit unbemannten Systemen beherrschen, so Pistorius. Der Verband werde aus bis zu 600 Männern und Frauen bestehen und Reichweiten bis zu 500 Kilometer abdecken. Bei Schulprotesten in Frankreich sind knapp 2000 Menschen festgenommen worden. Den meisten werde Gewalt, etwa gegen Einsatzkräfte, vorgeworfen, heißt es aus dem Innenministerium. Gut 300 Polizisten wurden verletzt. Heute sollen wegen des Protests gut 400 Schulen in Frankreich geschlossen bleiben und nur Fernunterricht anbieten. Seit Ende der vergangenen Woche demonstrieren Schülerinnen und Schüler gegen marode Schulgebäude, überfüllte Schulklassen und zu wenige Lehrkräfte. In Rekordzeit hat eine US-Raumkapsel die internationale Raumstation erreicht. Nur 7 Stunden und 55 Minuten nach dem Start dockte sie an der ISS an. Möglich wurde die kurze Flugzeit nun durch die Position der Raumstation zum Zeitpunkt des Starts. Die 4 Raumfahrer, 2 US-Amerikaner, ein Kanadier und ein Russe, sollen 6 Monate auf der ISS bleiben. Am Mittwochvormittag verständigte eine Pflegedienstmitarbeiterin den Notruf, da eine 75-jährige Frau ihre Wohnung nicht öffnete. Vor der Tür lagen mehrere alte Zeitungen, zudem war das Handy der Frau in der Wohnung zu hören. Feuerwehr, Rettungsdienst und Polizei rückten daraufhin zur Naaburferstraße aus. Vor Ort stellte sich glücklicherweise heraus, dass die Seniorin im Urlaub in Norddeutschland war. Eine Notlage lag somit nicht vor.
18: Viele Wolken am Oberpfälzer Himmel, dazu gerade 10 Grad im Zengerhof. Hier und da kommt es auch nass runter heute Morgen, aber der Regen lässt im Laufe des Tages dann auch nach. Und mit bisschen Glück blitzt auch mal die Sonne durch bei bis zu 20 Grad. Der Ramazuri-Wetterausblick. Am Wochenende und Anfang nächster Woche haben wir dann Herbstwetter pur, bedeutet hier und da ein bisschen Nebel, ansonsten Mix aus Sonne und Wolken bei um die 20 Grad.
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20: Wir wollen, dass Sie gut und sicher ankommen. Eine Meldung haben wir von der B85. Bei Pittersberg liegt eine Plane auf der Fahrbahn. Da bitte aufschauen. Eugen, vielen Dank fürs Bescheid geben. Alle halbe Stunde die Blitze hier bei uns auf Ramazuri. Einen Hammer auf der B470 von Auerbach Richtung Kirchentumbach. Bei Sommerau 80 sind hier erlaubt. Finn, vielen Dank fürs Bescheid geben, falls Sie auch noch was entdeckt haben. Alle Nummern zu uns gibt's unter ramazuri.de. Kurz nach 7:30 haben's. Und im Juli hat ja Taylor Swift geheiratet. Was denkst du, was die Hochzeit gekostet hat?
18: Boah, wahrscheinlich mehr als 5 Jahresgehälter von uns beiden.
20: Als 100 Jahresgehälter von uns beiden. 25 Millionen.
18: Was?
20: Habe Dere. Hier ist sie mit Shake It Off.

0: Schade, dass der nur 3 Minuten 19 ist. Falco und Rock Me Amadeus um 20 vor 8 hier bei uns auf Radio Ramazzuri. Das Wochenende steht vor der Tür. Falls Sie auch überlegen, was treiben wir denn heute Abend? In Weiden gibt es jetzt was ganz Neues, nämlich das erste Altstadtfest findet da heute statt. Von 16 bis 22 Uhr. So lang darf geshoppt werden und... Was sonst noch geboten ist, Marlene Weiß hat es uns verraten.
1: Auf zwei Bühnen werden insgesamt 7 DJs über den Abend verteilt auflegen. Ja, dann, wenn es dunkler wird so langsam, dann wird auch die Beleuchtung zur Geltung kommen. Also es ist ganz tolle Beleuchtung rund um den unteren und oberen Markt bis hinauf zum oberen Tor. Und da wird dann auch, ja, denke ich, eine ganz besondere, schöne Stimmung in der Altstadt herrschen.
0: Ja, erinnert so ein bisschen an Weiden träumt. Allerdings, wie schaut es wettertechnisch heute Abend aus? Brauche ich einen Schirm?
2: Wenn dann jetzt. Also abends lässt der Regen dann nach, aber im Laufe des Tages regnet es schon noch.

0: Das war ihr erster Nummer 1 Hit 2002, Pink und Just Like a Pill hier bei uns auf Radio Ramazzurri um 11 vor 8 und neuer Blitzer gerade reingekommen und zwar in Leutendorf, wenn Sie Richtung Marktredwitz unterwegs sind. Sabine, vielen Dank fürs Bescheid geben.
1: Viele Wolken bei uns in der Oberpfalz hier und da regnet es auch schon, das zieht sich durch den Tag, nachmittags lässt es dann langsam nach und mit bisschen Glück auch die Sonne vorbei.
0: Und Freddy, falls du nicht weißt, was du am Wochenende anstellen sollst, morgen ist Teenie Party in der Monkey Event Arena in Weiden. 16 Uhr geht's los.

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18: Ich bin Moritz Einzel. Guten Morgen. Große Einigkeit herrscht ja nicht in der Bundesregierung bei ihrem Reformkurs. Das wirkt oft so, als wäre da viel Sand im Getriebe bei Union und SPD. Und offenbar sieht das Bundespräsident Steinmeier auch so. Aus Sorge, dass die Koalition platzen könnte, hat er offenbar am Dienstag zum Telefon gegriffen und Finanzminister Klingbeil und Innenminister Dobrindt angerufen, berichtet der Spiegel. Zu diesem Zeitpunkt hatte sich der Koalitionsstreit um die Pflegereform zugespitzt. Normalerweise hält sich der Bundespräsident aus den Regierungsgeschäften raus. Westeuropa hat den heißesten Sommer seit Beginn der Wetteraufzeichnungen erlebt. Das teilte der EU-Klimadienst Copernicus mit. Demnach lag die sommerliche Durchschnittstemperatur bei 21,7 Grad und somit 2,5 Grad über dem langjährigen Mittel der Jahre 1991 bis 2020. Der bisherige Rekordsommer aus dem Jahr 2003 wurde in Westeuropa überboten. Für die Julius-Maximilians-Universität in Würzburg ist das heute ein ganz spannender Tag. Am Nachmittag werden der Wissenschaftsrat und die Deutsche Forschungsgemeinschaft mitteilen, ob die Hochschule sich künftig mit dem Titel Exzellenz-Universität schmücken darf. Damit verbunden wäre eine Millionenförderung. Etwa 25.000 Studierende sind an der Uni Würzburg eingeschrieben. Mit LMU und TU München hat Bayern bereits zwei Exzellenz-Unis. Die deutsche Fußballnationalmannschaft hat ihren ersten Sieg unter dem neuen Bundestrainer Jürgen Klopp eingefahren. Das umgekrempelte DFB-Team gewann das Nations League-Spiel in München gegen Serbien mit 2:0. Die Treffer erzielten Tom Bischoff und Florian Wirtz. Sein Debüt im deutschen Tor feierte Jonas Urbich. Ihm gefiel am besten:
8: Ich fand, wie wir als Team aufgetreten sind. Von der ersten bis zur letzten Minute haben wir den Gegner dominiert. Wenn sie mal einen Ball gewonnen haben, waren wir direkt im Gegenpressing da. Und für ein Torwart immer besonders zu Null zu spielen.
18: Soweit Urbich im ZDF. Am Sonntag ist Deutschland dann in der Nations League zu Gast in Griechenland. Am Mittwochnachmittag nahm die Polizei zwei Männer nach einem Ladendiebstahl fest. In ihrem Fahrzeug wurden Drogerieartikel im Wert von rund 5.000 Euro sichergestellt. Die Ermittler gehen von weiteren Ladendiebstählen aus. Gegen beide Männer wurden Ermittlungen wegen eines besonders schweren Falls des Ladendiebstahls eingeleitet. Am Donnerstag wurden die 36 und 38 Jahre alten Tatverdächtigen einem Ermittlungsrichter vorgeführt. Gegen beide erging Haftbefehl.
12: Viele Wolken bei uns in der Oberpfalz, aktuell 12 Grad in Amberg und Regen. Der lässt aber im Laufe des Nachmittags dann nach. Mit bisschen Glück schaut auch mal die Sonne raus. Temperaturen um die 20 Grad heute. Der Ramazuri-Wetterausblick am Wochenende und auch nächste Woche haben wir dann schon Herbstwetter. Bedeutet ein bisschen Nebel und ein Mix aus Sonne und Wolken. Temperaturen bleiben da um die 20 Grad.
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20: Wir wollen, dass Sie gut und sicher ankommen. Aktuell keine größeren Staus gemeldet, aber zwei Blitzer sind's. Der erste auf der B470 von Auerbach Richtung Kirchentumbach. Bei Sommerau 80 sind hier erlaubt. Und in Leutendorf steht noch einer, wenn Sie Richtung Markt Redwitz unterwegs sind. Sabine, vielen Dank fürs Bescheid geben, falls Sie auch noch was entdeckt haben. Alle Nummern zu uns gibt's unter ramazuri.de. 7:58 haben wir es, und falls Sie auf der Arbeit auch Azubis haben, kennen Sie das vielleicht, die sind manchmal auf einmal verschwunden. Aber wir von Ramazuri haben da eine recht gute Methode mittlerweile.
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20: Da ist er ja, der Freddy.

0: der Mann sammelt Kaffeetassen, aber seine Frau hat es jetzt verboten, weil alles daheim voll steht. Der Purple Disco Machine um 7:50 hier bei uns auf Radio Ramazzurri. Ja, und alle 2 Jahre, da hat unser Freddy mal eine gute Idee. Und alle 2 Jahre finden auch die Kunst- und Kulturwochen in Wackersdorf statt. Heute Abend geht's los ab 19 Uhr mit einer Akustik-Night. Was uns da erwartet, Michael Weiß hat es uns verraten.
1: Die Akustik-Night muss man sich so vorstellen. Es ist ein Konzertabend mit 3 leitenden Musikern, die selbst genau wissen, was sie tun. Die haben ihr Repertoire, die haben ihr Programm, die werden aber unterstützt von weiteren Musikern, die zum Teil nicht so genau wissen, was passiert. Und das ist der Reiz des Ganzen. Es ist Platz für Spontanität, mal für ein längeres Solo. Es ist viel Raum für Kreativität. Und wir wissen selber nicht genau, wo es hinführt. Also wir sind selber gespannt, was das letzten Endes wird. Aber wir freuen uns drauf.
0: Ja, so wie bei uns jeden Morgen.
2: Ja, und das ist erst der Anfang, weil der ganze Monat ist voll bepackt mit Poetry Slams. Dann Comedian Helmut Binser ist dabei. Und das Beste ist...
1: Also das ganz große Highlight ist die Breite. Dass wir wirklich alle 2 Jahre versuchen, für jeden was zu bieten und das dann entweder kostenfrei anzubieten oder zu dem vertraglich geringsten Unkostenbeitrag, der irgendwie möglich ist.
0: Heute starten Sie die Kunst- und Kulturwochen Wackersdorf. Das ganze Programm gibt's auch nochmal auf unserer Homepage unter ramazzurri.de.

0: Das sind sie, unsere Lieblingssongs aus den 80ern. Laura Branigan mit Self Control um 20 nach 8 hier bei Amazuri.
1: Mit vielen Wolken geht's durch den Freitag. Hier und da wird's auch nass. Der Regen lässt aber im Laufe des Nachmittags nach. Temperaturen um die 20 Grad.
0: Es wird geblitzt auf der B470 bei Sommerau, wenn Sie Richtung Kirchentumbach unterwegs sind. Finn, vielen Dank fürs Bescheid geben.
1: Und das ganze Wochenende dreht sich in Sulzbach-Rosenberg um die Gitarre. Von heute bis Sonntag stehen da die Gitarrentage an und da sind Workshops und ganz viel Musik. Einmal quer durch von Classic über Jazz, Bossa Nova etc. Los geht's heute Abend.
0: In Amberg, da dreht sich alles ums Bier, denn das letzte Duldwochenende hat begonnen.

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12: Ich bin Moritz Einzel. Guten Morgen. Große Einigkeit herrscht ja nicht in der Bundesregierung bei ihrem Reformkurs. Das wirkt oft so, als wäre da viel Sand im Getriebe bei Union und SPD. Und offenbar sieht das Bundespräsident Steinmeier auch so. Aus Sorge, dass die Koalition platzen könnte, hat er offenbar am Dienstag zum Telefon gegriffen und Finanzminister Klingbeil und Innenminister Dobrindt angerufen, berichtet der Spiegel. Zu diesem Zeitpunkt hatte sich der Koalitionsstreit um die Pflegereform zugespitzt. Normalerweise hält sich der Bundespräsident aus den Regierungsgeschäften raus. Westeuropa hat den heißesten Sommer seit Beginn der Wetteraufzeichnungen erlebt. Das teilte der EU-Klimadienst Copernicus mit. Demnach lag die sommerliche Durchschnittstemperatur bei 21,7 Grad und somit 2,5 Grad über dem langjährigen Mittel der Jahre 1991 bis 2020. Der bisherige Rekordsommer aus dem Jahr 2003 wurde in Westeuropa überboten. Für die Julius-Maximilians-Universität in Würzburg ist das heute ein ganz spannender Tag. Am Nachmittag werden der Wissenschaftsrat und die Deutsche Forschungsgemeinschaft mitteilen, ob die Hochschule sich künftig mit dem Titel Exzellenz-Universität schmücken darf. Damit verbunden wäre eine Millionenförderung. Etwa 25.000 Studierende sind an der Uni Würzburg eingeschrieben. Mit LMU und TU München hat Bayern bereits zwei Exzellenz-Unis. Die deutsche Fußballnationalmannschaft hat ihren ersten Sieg unter dem neuen Bundestrainer Jürgen Klopp eingefahren. Das umgekrempelte DFB-Team gewann das Nations League-Spiel in München gegen Serbien mit 2:0. Die Treffer erzielten Tom Bischoff und Florian Wirtz. Sein Debüt im deutschen Tor feierte Jonas Urbich. Ihm gefiel am besten:
13: Ich fand, wie wir als Team aufgetreten sind. Von der ersten bis zur letzten Minute haben wir den Gegner dominiert. Wenn sie mal einen Ball gewonnen haben, waren wir direkt im Gegenpressing da. Und ja, für ein Torwart immer besonders zu Null zu spielen.
12: Soweit Urbich im ZDF. Am Sonntag ist Deutschland dann in der Nations League zu Gast in Griechenland. Am Mittwochnachmittag nahm die Polizei zwei Männer nach einem Ladendiebstahl fest. In ihrem Fahrzeug wurden Drogerieartikel im Wert von rund 5.000 Euro sichergestellt. Die Ermittler gehen von weiteren Ladendiebstählen aus. Gegen beide Männer wurden Ermittlungen wegen eines besonders schweren Falls des Ladendiebstahls eingeleitet. Am Donnerstag wurden die 36 und 38 Jahre alten Tatverdächtigen einem Ermittlungsrichter vorgeführt. Gegen beide erging Haftbefehl.
14: Viele Wolken bei uns in der Oberpfalz. Hier und da kommt es auch schon nass runter und es zieht sich auch durch den ganzen Tag. Nachmittags lässt es dann langsam nach und mit bisschen Glück schaut auch mal die Sonne raus bei bis zu 20 Grad. Der Ramazuri-Wetterausblick. Am Wochenende und Anfang nächster Woche haben wir dann relativ ruhiges Herbstwetter. Bedeutet hier und da ein bisschen Nebel, ansonsten ein Mix aus Sonne und Wolken bei circa 20 Grad.
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16: Wir wollen, dass Sie gut und sicher ankommen und es geht heute früh. Aktuell keine Staus und nur einen einzigen Blitzer gemeldet und zwar auf der B470 von Auerbach Richtung Kirchentumbach. Bei Sommerau wird geblitzt, 80 sind hier erlaubt. Finn, vielen Dank fürs Bescheid geben, falls Sie auch noch was entdeckt haben. Alle Nummern zu uns gibt's unter ramazuri.de. Kurz nach 8:30 haben wir es und Punkt 16 Uhr am Freitag kommen die deutschen Singlecharts immer raus. Und seit insgesamt 13 Wochen haben wir dieselbe Nummer 1 in Deutschland. Sie heißt Shakira.

0: Heutzutage sagst du One-Night-Stand, in den 80ern hieß das noch One-Night-Love-Affair. Bryan Adams um 19 vor 9 hier bei uns auf Radio Ramazzurri und alle Anlageberater stellen sich gerade dieselbe Frage: Gibt's einen goldenen Oktober? Er weiß es, hier ist der Prinz der Wetterkarten, unser Azubi Freddy.
1: Also heute erstmal regnerisch, im Laufe des Nachmittags lässt der Regen dann nach und dann, wenn man auf die nächste Woche schaut, ich glaube, man kann sagen, der Sommer ist rum, also richtiges Herbstwetter und es wird auch wieder ein bisschen frischer.
0: Okay, aber insgesamt noch einigermaßen mild, was haben wir?
1: Ja, um die 20 Grad so.
0: Also das lässt sich auf jeden Fall aushalten. Wir wünschen Ihnen ein wunderschönes Wochenende. Drücken die Daumen, dass sich die Sonne ein bisschen sehen lässt.

0: Die Frau schläft zurzeit auch nicht viel. 4 Monate ist ihre Kleine jetzt, Lady Gaga, um 8:45 hier auf Ramazzurri. Und heute müssen wir ein bisschen früher anfangen mit unseren Geburtstagskindern des Tages, denn wir haben einen Haufen. Unter anderem feiert heute der Lieblingssänger von unserem Freddy Geburtstag.
1: Ja, Mr. Sting.
0: 75 wird er.
1: Ah.
0: Hier ist er zusammen mit seinen Jungs von The Police. 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

0: Happy Birthday Sting, 75 wird er heute. Aber er ist nicht der Einzige, der heute Geburtstag hat, sondern auch Lene Nyström.
1: Was?
0: Ja, bin mal gespannt. War ein typisches One-Hit-Wonder, aber ihren Hit aus den 90ern, den kennst du auf jeden Fall noch.
2: Ah.
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1: Unvergessen, Barbie Girl von Aqua hier bei uns auf Ramazzuri. Und aller guten Dinge sind drei, deshalb hier unser drittes Geburtstagskind des Tages, Mike Rutherford. 76 würde. Hier ist er mit Over My Shoulder. Schönen Freitag.

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17: Ich bin Moritz Einzel, guten Morgen. Seit Tagen protestieren in Frankreich Schülerinnen und Schüler gegen marode Gebäude und zu wenig Lehrer. Die Proteste sind vielerorts aus dem Ruder gelaufen, es wurden Feuer gelegt und Polizisten wurden verletzt. Mittlerweile wurden knapp 2000 Menschen festgenommen. Heute sollen wegen des Protests in Frankreich gut 400 Schulen geschlossen bleiben und nur Fernunterricht anbieten. In Westeuropa war seit Beginn der Aufzeichnungen kein Sommer heißer als der zurückliegende. Das hat der EU-Klimadienst Copernicus mitgeteilt. Demnach lag die sommerliche Durchschnittstemperatur mit 21,7 Grad, 2,5 Grad über dem langjährigen Mittel. Der bisherige Rekordsommer 2003 wurde in Westeuropa übertroffen. Für den Gesamtkontinent war der diesjährige Sommer der drittwärmste jemals. Die Bundeswehr stellt ein eigenes Drohnenregiment mit mehreren hundert Soldaten auf. Verteidigungsminister Pistorius hat auf dem niedersächsischen Truppenübungsplatz Bergen gesagt, wer sich zu Lande durchsetzen wolle, müsse den Kampf mit unbemannten Systemen beherrschen. Das Regiment soll Reichweiten von bis zu 500 Kilometern abdecken. Erster Sieg unter Bundestrainer Jürgen Klopp. Die deutsche Fußballnationalmannschaft hat am Abend in München ihr drittes Nations League Gruppenspiel gegen Serbien mit 2:0 gewonnen. Torschützen waren Tom Bischoff und Florian Wirtz. Klopp im ZDF über den Schlüssel zum Sieg.
10: Ich habe Jungs vor dem Spiel gesagt, ich habe in meinem Leben ein paar Spiele gecoacht, ich habe noch nie ein Spiel gesehen, wenn Gegenpressing durch die Decke geht, das dann schlecht war. Und das Gegenpressing ist heute durch die Decke gegangen, das muss man einfach sagen.
17: Ein DFB-Debütant gestern als Einwechselspieler war Mika Bauer, 22 Jahre alt, von Celtic Glasgow.
18: Ich glaube, die Mannschaft war von der ersten bis zur letzten Minute wirklich unglaublich. Es war, glaube ich, heute für alle ein Highlight, nicht nur für mich wegen dem Debüt.
17: Sein Debüt hat Bauer aber einen Eintrag im DFB-Geschichtsbuch eingebracht. Er ist der 1000. deutsche Fußballnationalspieler. Ein 14-jähriger Pedelec-Fahrer stürzte am Mittwochabend auf der Kreisstraße zwischen Blankenberg und Eisenbühl. Beim Abbiegen auf einen Schotterweg setzte ein bislang unbekannter Autofahrer zum Überholen an. Um einen Zusammenstoß zu vermeiden, wich der Jugendliche aus, streifte einen Randstein und stürzte. Dabei zog er sich leichte Verletzungen zu. Der 14-Jährige trug glücklicherweise einen Helm.
19: Viele Wolken bei uns in der Oberpfalz. Gerade im Westen kann es auch regnen. Also Amberg, Sulzbach, Rosenberg, die Ecke. Aber der Regen lässt später auch nach. Und am Nachmittag lockern die Wolken dann auch auf. Und mit bisschen Glück kommt die Sonne raus bei bis zu 20 Grad. Der Ramazuri-Wetterausblick. Am Wochenende und Anfang nächster Woche haben wir dann relativ ruhiges Herbstwetter. Bedeutet hier und da ein bisschen Nebel. Ansonsten Mix aus Sonne und Wolken bei um die 20 Grad.
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22: Es geht Richtung Wochenende. Wir wollen, dass Sie gut und sicher ankommen. Aktuell haben wir keine größeren Staus gemeldet. Einen einzigen Blitzer haben wir, und zwar auf der B470 von Auerbach Richtung Kirchentumbach. In Sommerau wird geblitzt. 80 sind hier erlaubt. Stefan, vielen Dank fürs Bescheid geben. Wenn Sie auch noch was entdeckt haben, alle Nummern zu uns gibt's unter ramazuri.de. Gute Fahrt. 8:55 haben wir's und übermorgen ist es wieder soweit. Unser Ramazuri Hundebadetag im Schätzlerbad in Weiden. Da dürfen am Sonntag die Hunde zuerst baden und sie dürfen danach die Wohnung tapezieren. Gell?

0: Das ist die neue von Ed Sheeran, Repeated, um 8:45 hier bei uns auf Radio Ramazzurri. Ich hoffe, Sie haben Ihren Wochenendeinkauf schon erledigt, denn morgen Feiertag bei uns in der Oberpfalz und am Sonntag dann Feiertag für alle Hunde in der Oberpfalz. Denn da ist er wieder, unser großer Ramazzurri-Hundebadetag im Schätzlerbad in Weiden. Ab 13 Uhr geht's da los am Sonntag. Und warum Sie da unbedingt vorbeischauen sollten, hören Sie am besten selbst.
1: Ja, es ist mega geil einfach. Alle Hunde sind super ausgeglichen, kein Streit und nix. Alle laufen ohne Leine rum, also mega geil. Und wir kommen nächstes Jahr bestimmt wieder.
2: Es ist ganz super für die Hunde. Die können spielen zusammen, die können einfach frei laufen, sich auslassen, toben und einfach Spaß zusammen haben.
3: Ich finde das Schöne am Hundebadetag ist einfach, dass sie die Hunde so gut verstehen, dass die alle frei rennen, dass da holt zwar mal einer, aber das ist alles so schön entspannt.
0: Ja, so ein bisschen wie mit unserem Chef. Meistens ist er auch entspannt, aber sobald das Bellen anfängt, dann ist

0: Seiner Schwester hat er eigentlich alles zu verdanken. Die hat damals sein Demo an die Plattenfirma geschickt. Der Rest ist Geschichte. Bruno Mars hier bei uns auf Ramazzurri um 19 nach 9.
1: Viele Wolken bei uns in der Oberpfalz. Hier und da kommt es auch nass runter. Das lässt im Laufe des Tages nach. Und mit bisschen Glück schaut auch nochmal die Sonne raus bei bis zu 20 Grad.
0: Bei Sommerau wird geblitzt, wenn Sie Richtung Kirchentumbach unterwegs sind. Stefan, vielen Dank fürs Bescheid geben.
1: Und jetzt langsam merkt man schon, der Herbst kommt und das heißt auch, es wird Zeit für Herbstmärkte. Und da ist in Dietfurt am Sonntag einer, außerdem ist da verkaufsoffener Sonntag von 9 bis 17 Uhr.
0: Und jetzt klatschen wir uns schon mal warm fürs Wochenende zusammen mit John Farnham.

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13: Mit vielen Wolken geht's durch den Freitagvormittag. Aktuell 13 Grad in Schwandorf. Hier und da kommt's auch nass runter heute Morgen. Also Amberg, Sulzbach, Rosenberg, Neunkirchen, die Ecke, da regnet's am meisten. Aber der Regen lässt später auch nach. Und am Nachmittag, da lockern die Wolken auf. Mit bisschen Glück sogar kommt die Sonne raus bei bis zu 20 Grad. Der Ramazzuri-Wetterausblick. Am Wochenende und Anfang nächster Woche haben wir dann relativ ruhiges Herbstwetter. Bedeutet hier und da ein bisschen Nebel. Ansonsten ein Mix aus Sonne und Wolken bei um die 20 Grad.
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15: Wir wollen, dass Sie gut und sicher ankommen. Aktuell keine größeren Staus gemeldet. Einen einzigen Blitz haben wir stehen, und zwar auf der B470 von Auerbach Richtung Kirchentumbach. In Sommerau wird mal wieder geblitzt. 80 sind hier erlaubt. Stefan, danke fürs Bescheid geben, falls Sie auch noch was entdeckt haben. Alle Nummern zu uns gibt's unter ramazzuri.de. Damit haben wir es kurz nach 9:30. Ja, und eigentlich wollte ich ja heute früh auf Schokocroissant verzichten. Aber Freddy, glaubst du auch an Liebe auf den ersten Blick?
16: Ja.
15: Es war so.

0: Das war schon ein Brett damals. Tears for Fears mit Schaut um 9.39 Uhr hier bei uns auf Radio Ramazzurri. Das Wochenende steht vor der Tür. Und wenn Sie noch nicht wissen, wo es hingehen soll, heute Abend gibt es was ganz Neues in Weiden. Das erste Altstadtfest findet da statt. Von 16 bis 22 Uhr. Was da so geboten ist, Marlene Weiß hat es uns verraten.
1: Auf zwei Bühnen werden insgesamt 7 DJs über den Abend verteilt auflegen. Ja, dann, wenn es dunkler wird so langsam, dann wird auch die Beleuchtung zur Geltung kommen. Also es ist ganz tolle Beleuchtung rund um den unteren und oberen Markt bis hinauf zum oberen Tor. Und da wird dann auch, ja, denke ich, eine ganz besondere, schöne Stimmung in der Altstadt herrschen.
0: Außerdem haben alle Geschäfte bis 22 Uhr offen, also da darf fleißig geshoppt werden. Allerdings, welches Outfit müssen wir anziehen? Brauchen wir einen Regenschirm heute Abend?
2: Nee, also jetzt vielleicht noch, aber der Regen lässt dann im Laufe des Nachmittags nach und hoffentlich kommt dann sogar noch die Sonne raus.
0: Dann wird es ein wunderschönes erstes Altstadtfest in der Weidner Altstadt.

0: Sie ist 68, ihr Freund ist 30. Wenn's eine kann, dann Madonna mit Open Your Heart um kurz nach 9:45. Da wird's Zeit für ihn, unseren Azubi Freddy und seinen Witz des Tages.
1: Dedico, wie heißt der Crashtest-Beauftragte beim ADAC?
0: Was, der Crashtest-Beauftragte beim ADAC? Keine Ahnung.
1: Volker Racho.
0: Volker Racho, ja, ist nicht schlecht.
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11: Ich bin Moritz Einzel. Trotz Kritik aus dem Kanzleramt hält Bundesfinanzminister Klingbeil an der Zuckersteuer fest. Und er geht davon aus, dass sie auch kommen wird, sagte der SPD-Chef im ZDF.
12: Das Ziel bleibt klar. Wir haben verabredet, eine Zuckersteuer einzuführen. Wir werden das auch tun. Wir wollen die Gesundheitsprävention stärken. Wir wollen unsere Kinder schützen. Wir sehen, dass es eine große Unterstützung in der Bevölkerung gibt. Und ich bin da zuversichtlich, dass wir schnell zu einer Einigung kommen.
11: Das Bundeskanzleramt hatte Klingbeils Entwurf zur Einführung einer Steuer auf zuckerhaltige Getränke vorerst gestoppt. Durch ein Datenleck im Internet sind private Kontaktdaten des militärischen Vizepräsidenten des Bundesnachrichtendienstes Bär öffentlich geworden. Wie ARD und Süddeutsche Zeitung berichten, sollen seine private Handynummer, E-Mail-Adresse und Wohnanschrift seit Jahren online abrufbar sein. Die Daten stammen demnach aus einem Leak eines US-amerikanischen Online-Auktionshauses aus dem Jahr 2020. Bär sagte, er habe die Nummer aus familiären Gründen weiter genutzt, ein Fehler, den er inzwischen korrigiert habe. Im Raum Mittenwald sucht die Polizei derzeit mit einem Großaufgebot nach flüchtigen Einbrechern. Es wird davor gewarnt, Anhalter mitzunehmen. Es sei nicht auszuschließen, dass die Täter bewaffnet sind. Gegen 6 Uhr früh war in Innsbruck eingebrochen worden. Nach ersten Erkenntnissen flüchteten die Verdächtigen mit dem Auto nach Deutschland. Im Raum Mittenwald bauten sie dann einen Unfall und setzten ihre Flucht zu Fuß fort. Mehr als 10 Millionen Menschen haben den ersten Sieg der deutschen Fußballnationalmannschaft unter Bundestrainer Jürgen Klopp im Fernsehen verfolgt. Im Schnitt sahen rund 10,8 Millionen Interessierte die ZDF-Übertragung aus München. Der Marktanteil lag bei 47,3%. Deutschland hatte am Abend die Nations League-Partie gegen Serbien mit 2:0 gewonnen. Ein Wohnhaus im Hofer Stadtteil Osseck ist am Abend in Brand geraten. Ein 49-jähriger Bewohner erlitt dabei eine Rauchgasintoxikation. Die Feuerwehr konnte den Brand löschen, der Strom musste vorübergehend abgestellt werden. Die Kriminalpolizei ermittelt nun zur bislang ungeklärten Brandursache.
0: Ganz anders als an den anderen Tagen gibt's heute zunächst einmal eine geschlossene Wolkendecke, aber im Laufe des Tages kommt da ein bisschen Bewegung rein. Am Nachmittag reißt dann auch ein bisschen auf und die Sonne kommt immer wieder mal zum Vorschein, teilweise aber nur zögerlich. 16 bis 20 Grad sind auch heute dann nur die Höchstwerte. Zum Abend hin bleibt's freundlich, gut beispielsweise für das Altstadtfest in Weiden, das um 4 Uhr losgeht. Morgen dann ein Hoch mit ruhigem Herbstwetter nach Nebel am Morgen, nachmittags Sonne und Wolken im Wechsel. Am Sonntag wird es dann wieder etwas unbeständiger.
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0: Der Ramazzuri-Verkehrsservice, da haben wir derzeit keine Störungsmeldung. Gute Fahrt, kommen Sie gut an Ihr Ziel. Der beste Blitzerservice für die Oberpfalz, gerade eben ganz frisch reingekommen. Auf der A93 bei Louis Wildenau eine Abstandsermessung. Und dann haben wir noch andere Blitzer, und zwar B74 Auerbach, Kirchentumbach bei Sommerau und Chemnat, Neustrahm-Kulmhöhe, Bahnhof. Da steht ebenfalls einer. Wenn Sie noch was haben, einfach kurz anrufen oder gerne auch die WhatsApp direkt zu mir ins Studio. Es ist 4 nach 10, Ramazzuri am Vormittag an diesem Freitag. Wir nähern uns dem Wochenende mit Feiertag. Also nicht vergessen, heute noch einkaufen, morgen ist zu. Hast du vielleicht schnell was an der Tankstelle? Das geht natürlich schon. Ich bin Markus Pleier, Servus.

0: You got a friend in me, Ramazzuri, am Vormittag. Am Freitag in Wackersdorf gibt's wieder mal was ganz Besonderes. Die Kunst- und Kulturwochen Wackersdorf starten da. Heute Abend geht's direkt los um 19 Uhr mit einer ganz besonderen Akustik-Night, wie uns Michael Weiß, Wackersdorfs Pressesprecher, vorschwärmt.
1: Die Akustik-Night muss man sich so vorstellen. Es ist ein Konzertabend mit drei leitenden Musikern, die selbst genau wissen, was sie tun. Die haben ihr Repertoire, die haben ihr Programm, die werden aber unterstützt von weiteren Musikern, die zum Teil nicht so genau wissen, was passiert. Und das ist der Reiz des Ganzen. Es ist Platz für Spontanität, mal für ein längeres Solo. Es ist viel Raum für Kreativität und wir wissen selber nicht genau, wo es hinführt. Also wir sind selber gespannt, was das letzten Endes wird. Aber wir freuen uns drauf.
0: Hört sich auf jeden Fall sehr, sehr spannend an. Das ist allerdings erst der Anfang dieser Kunst- und Kulturwochen. Der ganze Monat ist vollgepackt, unter anderem mit Poetry Slam. Helmut Binser wird vorbeikommen und auch Workshops für Kinder und Jugendliche finden statt.
1: Also das ganz große Highlight ist die Breite, dass wir wirklich alle zwei Jahre versuchen, für jeden was zu bieten und das dann entweder kostenfrei anzubieten oder zu dem vertraglich geringsten Unkostenbeitrag, der irgendwie möglich ist.
0: Ja, tatsächlich ist jeder Programmpunkt für Sie kostenlos besuchbar. Das komplette Programm finden Sie auf ramazzuri.de. Da können Sie einfach noch einmal reinschauen und sich alles in Ruhe anschauen. Avicii, Hey Brother.
2: Hey.

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22: Ja, wir sind ja ein bisschen verwöhnt worden in den letzten Tagen, was das Wetter angeht. Heute ist es
1: wolkig. Die Sonne lässt sich zunächst mal nicht sehen. Es kann sogar noch ein bisschen nass runterkommen. Im Laufe des Nachmittags lockert es ein bisschen auf. Es könnte vielleicht etwas der Sonne herauskommen, aber es bleibt überwiegend noch bewölkt. Das Ganze bei Höchstwerten zwischen 16 und 20 Grad. Aber es bleibt auch trocken. Der Ramazzuri-Ausblick. Am Wochenende herrscht ruhiges Herbstwetter. Morgen am Samstag wechseln sich Sonne und Wolken ab. Am Sonntag kann es dann auch den ein oder anderen Schauer geben. Höchstwerte um die 20 Grad.
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1: Der Ramazzuri Verkehrsservice, da haben wir derzeit keine Störungsmeldung. Gute Fahrt, kommen Sie gut an diesem Freitag. Und schauen Sie ein bisschen auf beim Einkaufen heute. Ja, es ist viel los. Nicht, dass der Einkaufswagen in die Hacken des anderen. Sie wissen schon Bescheid. Auf der A93 wird geblitzt, Weiden-Regensburg. Bei Luhe-Wildenau ist Abstandsmessung. Zwischen Nappburg und Schwarzenfeld wird ebenfalls Abstand gemessen. Auf der B74 Auerbach-Kirchen-Tumbach bei Sommerau, da sind 80. Und Chemnat-Neustadt am Kulmhöhe Bahnhof, da ist ebenfalls ein Blitzer aufgebaut. Vielen, vielen Dank an all unsere Blitzermelderinnen und Blitzermelder. Und es ist Sheryl Crow. Ihre Version des Sensationshits. The First Cut is the deepest.

zumindest jetzt am Vormittag nicht. Da kann es durchaus ein bisschen nass runterkommen. Ramazzuri am Vormittag mit einem Hinweis fürs Wochenende. Ich liebe ja Flohmärkte, denn am Sonntag ist ein Flohmarkt von 11 bis 16 Uhr und zwar beim Haus der Biodiversität in Tennisberg. Da können wir das ein oder andere Schnäppchen machen. Da können wir auch Kaffee trinken, Kuchen essen. Es gibt eine Mal- und Bastelecke für Kinder. Und Sie können auch die Ausstellung im Haus der Biodiversität anschauen. Wenn Sie das noch nicht getan haben, sollten Sie es auf jeden Fall machen. Und auch in den nächsten Wochen gibt es da ganz viel spannende Ausstellungen in Tennisberg beim Haus der Biodiversität. Und das ist Emilia. 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
16: Ich bin Moritz Einzel. Die Warenhauskette Galeria hat wieder einen Insolvenzantrag gestellt. Wie das Unternehmen mitteilte, soll der Betrieb in den noch 83 Filialen vorerst weitergehen. Die rund 12.000 Beschäftigten müssen nun um ihre Arbeitsplätze bangen. Ob sie Insolvenzgeld erhalten und ob bzw. welche Standorte schließen müssen, ist bislang unklar. Zu den Hintergründen machte Galeria keine Angaben. Es ist bereits der vierte Insolvenzantrag innerhalb von 6 Jahren. Die vom Kabinett beschlossene Pflegereform ist nach Ansicht des Deutschen Städtetags eine zusätzliche Belastung für die Kommunen. Die Bundesregierung lasse die Städte und Gemeinden finanziell erneut im Regen stehen, sagte Städtetagspräsident Jung den Zeitungen der Funke Mediengruppe. Der Leipziger Oberbürgermeister kritisierte besonders, dass keine Deckelung des Eigenanteils bei den Pflegekosten geplant sei. In Bremen beginnen heute Nachmittag die Feierlichkeiten zum morgigen Tag der Deutschen Einheit. Der amtierende Bundesratspräsident und Bremer Bürgermeister Bovenschulte blickt positiv auf mittlerweile 36 Jahre Einheit zwischen Ost und West. Der SPD-Politiker im ZDF.
17: Die Unterschiede sind viel, viel kleiner geworden und insgesamt hat sich ja unsere Gesellschaft in ganz Deutschland positiv entwickelt. Das zeigen jedenfalls die objektiven Zahlen. Dass trotzdem Unterschiede bleiben, das ist normal und das finde ich ehrlich gesagt auch gar nicht so schlimm. Ich meine, es bleiben auch Unterschiede zwischen Bremen und Bayern und da würde auch niemand sagen, das muss sich zu 100% angleichen, das würde auch niemand wollen.
16: Bis Sonntag sind in Bremen mehr als 700 Veranstaltungen geplant. In mehreren Bundesländern, auch in Bayern und im Ausland, gab es vorgestern eine Polizeiaktion gegen Nazi-Musik. Nun ist klar, die Beamten haben etwa 33.000 Tonträger gefunden, darunter CDs, Schallplatten und Kassetten. Das hat das Landeskriminalamt Mecklenburg-Vorpommern mitgeteilt. Das allermeiste wurde bei 4 Hauptbeschuldigten gefunden. Eine Gassi-Runde bei Hof hat am frühen Mittwochmorgen ein tragisches Ende genommen. Das Halsband eines Hundes riss, woraufhin das Tier in Richtung B15 davonlief. Wenig später fand der 48-jährige Besitzer seinen Hund leblos am Straßenrand. Offenbar wurde das Tier von einem bislang unbekannten Fahrzeug erfasst. Die Polizei Hof ermittelt.
18: Wir schauen auf das Wetter. Da gibt's heute viele Wolken zunächst einmal und auch immer wieder ein bisschen Regen. Im Laufe des Nachmittags hört der Regen dann auf. Die Wolken bleiben. Hin und wieder lockert's mal ein bisschen auf, so gegen Abend. Und dann kann auch mal ein bisschen Sonne rauskommen. Es bleibt aber überwiegend bewölkt, aber dann ab Nachmittag trocken. Zwischen 16 und 20 Grad pendeln sich heute die Temperaturen ein. Wie sieht das Wochenende aus? Morgen am Samstag wechseln sich Sonne und Wolken ab. Am Sonntag kann es den einen oder anderen Schauer geben. Die Höchstwerte so um die 20 Grad.
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18: Der Ramazzuri-Verkehrsservice auf der A6 Pilsen Richtung Nürnberg zwischen Wernberg Ost und Leuchtenberg. Ein Spanngurt liegt da auf der Fahrbahn. Und A93 Weiden Richtung Regensburg zwischen Schwandorf Nord und Schwandorf Mitte. Ein Ast, der da auf der Fahrbahn liegt. Bitte aufpassen. Der beste Blitzerservice für die Oberpfalz. Ebenfalls A93 Weiden Regensburg. Bei Luhe-Wildenau wird Abstand gemessen und zwischen Nappburg und Schwarzenfeld auch nochmal Abstand. B74 Auerbach-Kirchen-Tumbach bei Sommerau und Chemnat Neustadt am Kulm. Höhe Bahnhof, da ist ebenfalls ein Blitzer. Es ist kurz nach 11. Das ist der Vormittag hier auf Ramazzuri und in Weiden, da gibt es heute etwas ganz Besonderes, etwas, was es sonst noch nie gab. Was das ist und wie Sie davon profitieren können, gleich hier bei uns auf Ramazzuri am Vormittag. Ich bin Markus Pleier und das ist Phil Collins. I wish it would rain down. Na gut, ein paar Tropfen sind erlaubt.

0: tourt kommendes Jahr wieder durch Deutschland. Rod Stewart, What Am I Gonna Do auf Ramazzotti am Vormittag. Heute ist wieder Festl in der Weidner Innenstadt und Sie werden sich denken, hä, Bürgerfest ist doch Ende Juni. Nee, es gibt jetzt was Neues. Es gibt das Altstadtfest in Weiden. Marlene Weiß vom Stadtmarketing hat uns verraten, was denn da alles los ist.
1: Auf zwei Bühnen werden insgesamt 7 DJs über den Abend verteilt auflegen. Ja, dann, wenn es dunkler wird so langsam, dann wird auch die Beleuchtung zur Geltung kommen. Also es ist ganz tolle Beleuchtung rund um den unteren und oberen Markt bis hinauf zum oberen Tor. Und da wird dann auch, ja, denke ich, eine ganz besondere, schöne Stimmung in der Altstadt herrschen.
0: Ja, das hört sich auch super an. Dann gibt es noch was zu essen. Es gibt natürlich auch, wie gesagt, viel Musik und Cocktails. Und natürlich haben auch die Geschäfte länger offen bis 22 Uhr. Also Altstadtfest in Weiden heute ab Nachmittag.

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19: Und schon sind wir beim Wetter heute bei uns in der Oberpfalz. Nicht so schön, wie es in den letzten Tagen gewesen ist, ist auch heute so angekündigt. Na, es gibt viele Wolken zunächst mal, hin und wieder kann es auch noch ein bisschen tröpfeln. Im Laufe des Nachmittags werden die Wolken dann bleiben. Teilweise löst sich es ein bisschen auf und die Sonne kommt etwas zum Vorschein. Es bleibt aber dann überwiegend trocken. 15 Grad haben wir derzeit in Bärenrich, in Weiden 17 Grad, in Tumsenreuth 17 Grad, am Nachmittag dann 16 bis 20 Grad. Der Ausblick zum Wochenende, morgen am Samstag Wolken und Sonne im Wechsel, am Sonntag dann ein paar Wolken mehr, es kann den ein oder anderen Schauer geben, die Höchstwerte so um die 20 Grad.
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0: Der Ramazzuri Verkehrsservice, da schaut's wieder gut aus. Derzeit keine Störungsmeldung, gute und sichere Fahrt. Und schon sind wir beim besten Blitzerservice für die Oberpfalz. Danke fürs fleißige Mithelfen. Auf der A93 wird Abstand gemessen, wie so oft. Von Weiden Richtung Regensburg bei Louis Wildenau und dann nochmal zwischen Nappburg und Schwarzenfeld. B470 Auerbach-Kirchen-Tumbach bei Sommerau ist einer aufgebaut. Und Richtung Neustadt am Kulmhöhe Bahnhof, da sind 80, da steht ebenfalls ein Blitzer. Kurz nach 11:30, es ist Freitag. Wir gehen Richtung Mittagspause mit einfach guter Musik. Amy MacDonald, This is the Life. Ich bin Markus Pleyers.

Just Like Jesse James, Cher hier auf Ramazzuri. Kurz vor der Mittagspause und der ein oder andere plant ja schon fürs kommende Jahr auf das ein oder andere Konzert zu gehen. Und da ist es ja manchmal leicht, an Karten zu kommen. Manchmal ist es allerdings auch ziemlich kompliziert. Oasis beispielsweise im kommenden Jahr, ne, in München sind die ja. Oder für ihn hier, da war es auch gar nicht so einfach und die Karten waren auch gar nicht so billig. Aber der ein oder andere hat welche bekommen. Harry Styles, kommendes Jahr in Deutschland, heute schon auf Ramazzuri. American Girls.

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25: Ich bin Moritz Einzel. Kommt doch noch das Aus für Galeria? Die angeschlagene Warenhauskette hat beim Amtsgericht Düsseldorf erneut Insolvenz beantragt. Der Geschäftsbetrieb der 83 verbliebenen Filialen soll erstmal weiterlaufen, heißt es. Tanja Wagner berichtet.
26: Galeria kommt aus den Finanznöten einfach nicht heraus. Es ist bereits die vierte Pleite innerhalb der letzten 6 Jahre. Dennoch will die Warenhauskette weitermachen. Der jetzige Insolvenzantrag soll dazu dienen, stabile Verhältnisse zu schaffen. Aktuell stehen auch 33 Warenhäuser auf dem Prüfstand. Denn nur wer profitabel wirtschaftet, soll bei Galeria eine Zukunft haben. Die rund 12.000 Mitarbeiter müssen nun erneut um ihre Arbeitsplätze bangen.
25: Die Bundeswehr soll erstmals ein Drohnenregiment bekommen. Der Wehrbeauftragte des Bundestags Otte findet das gut. Drohnen und Drohnenabwehr seien heute ein wichtiger Bestandteil moderner Landes- und Bündnisverteidigung, sagte er der Rheinischen Post. Die Aufstellung des Drohnenregiments sei daher ein folgerichtiger Schritt. Otte mahnte aber, dazu müsse es verlässlich verfügbares Material geben. Wegen heftiger Proteste im Land sind heute viele Schulen in Frankreich geschlossen geblieben. Hunderte Schulen bieten lediglich Online-Unterricht an. Hintergrund sind Demos von Jugendlichen gegen Lehrermangel und marode Schulgebäude. Bei Ausschreitungen wurden Brände gelegt und Polizisten attackiert. Knapp 2000 Demonstranten wurden festgenommen. Als dritte bayerische Hochschule nach LMU und TU München könnte die Uni Würzburg heute den Titel Exzellenzuniversität erhalten. Das würde bedeuten bis zu 15 Millionen Euro zusätzliche Förderung für die Forschung. An der Julius-Maximilians-Universität in Würzburg sind etwa 25.000 Studierende eingeschrieben. Auf der B85 zwischen Mappach und Neukirchen-Balbini hat sich am Donnerstag ein schwerer Verkehrsunfall ereignet. Ein 71-Jähriger geriet mit seinem Kastenwagen auf die Gegenfahrbahn und kollidierte mit einem Viehanhänger. Dabei wurden insgesamt 3 Personen verletzt, 2 davon mittelschwer. 4 Fahrzeuge und der Anhänger waren anschließend nicht mehr fahrbereit. Die Polizei ermittelt nun wegen fahrlässiger Körperverletzung.
1: Das Wetter bei uns in der Oberpfalz. Schön langsam kommen wir so an diese Grenze. Ne? Die Wolken sind zwar noch da, aber der Regen, der lässt im Laufe des Nachmittags immer mehr nach und hin und wieder kann es sogar ein bisschen auflockern. Eher so Richtung südliche Oberpfalz zunächst einmal. Ansonsten gibt es heute Nachmittag zwar Wolken, aber kaum Regen, was ganz gut ist, wenn der ein oder andere vielleicht noch zum Einkaufen gehen muss. Heute Nachmittag nicht vergessen, morgen ist ja Feiertag. Der Ausblick fürs Wochenende, morgen am Samstag gibt es Sonne und Wolken im Wechsel. Am Sonntag kann es dann auch den ein oder anderen Schauer geben. Höchstwerte an beiden Tagen so um die 20 Grad.
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1: Der Ramazuri Verkehrsservice, da haben wir derzeit keine Störungsmeldung. Gute Fahrt, kommen Sie gut an Ihr Ziel und schon sind wir beim besten Blitzerservice für die Oberpfalz. Auf der A93 Weiden Richtung Regensburg bei Luhe-Wildenau wird Abstand gemessen. Zwischen Nappo und Schwarzenfeld ebenfalls Abstand. B74 Auerbach-Kirchentumbach bei Sommerau ist einer aufgebaut. Kemnath, Neustadt am Kulm, Höhe Bahnhof und Neustadt-Waldner beim Aldi. Und zwar, wenn es da von Tirschenreuth kommen, der ist beidseitig. Der Blitzer hat uns der Martin nochmal bestätigt. Vielen, vielen Dank. Mahlzeit, es ist Freitag. Wir gehen in Richtung Mittagspause und dann vielleicht auch schon für den einen oder anderen in Richtung Feierabend. Aber vorher gibt es noch einfach gute Musik hier bei uns auf Ramazuri. Ich bin Markus Pleier, gleich die Rainbirds mit Blueprint und vorher noch Miles Smith und Neil Horan. Drive safe.

0: Rollercoaster gibt's nicht nur am Oktoberfest, sondern auch hier bei uns in der Mittagspause. Pause live ist ein Rollercoaster. Ronan Keating. Einen schönen Mittag wünsche ich Ihnen. 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
15: Ich bin Moritz Einzel. Kommt doch noch das Aus für Galeria? Die angeschlagene Warenhauskette hat beim Amtsgericht Düsseldorf erneut Insolvenz beantragt. Der Geschäftsbetrieb der 83 verbliebenen Filialen soll erstmal weiterlaufen, heißt es. Tanja Wagner berichtet.
16: Galeria kommt aus den Finanznöten einfach nicht heraus. Es ist bereits die vierte Pleite innerhalb der letzten 6 Jahre. Dennoch will die Warenhauskette weitermachen. Der jetzige Insolvenzantrag soll dazu dienen, stabile Verhältnisse zu schaffen. Aktuell stehen auch 33 Warenhäuser auf dem Prüfstand. Denn nur wer profitabel wirtschaftet, soll bei Galeria eine Zukunft haben. Die rund 12.000 Mitarbeiter müssen nun erneut um ihre Arbeitsplätze bangen.
15: Die Bundeswehr soll erstmals ein Drohnenregiment bekommen. Der Wehrbeauftragte des Bundestags Otte findet das gut. Drohnen und Drohnenabwehr seien heute ein wichtiger Bestandteil moderner Landes- und Bündnisverteidigung, sagte er der Rheinischen Post. Die Aufstellung des Drohnenregiments sei daher ein folgerichtiger Schritt. Otte mahnte aber, dazu müsse es verlässlich verfügbares Material geben. Wegen heftiger Proteste im Land sind heute viele Schulen in Frankreich geschlossen geblieben. Hunderte Schulen bieten lediglich Online-Unterricht an. Hintergrund sind Demos von Jugendlichen gegen Lehrermangel und marode Schulgebäude. Bei Ausschreitungen wurden Brände gelegt und Polizisten attackiert. Knapp 2000 Demonstranten wurden festgenommen. Als dritte bayerische Hochschule nach LMU und TU München könnte die Uni Würzburg heute den Titel Exzellenzuniversität erhalten. Das würde bedeuten bis zu 15 Millionen Euro zusätzliche Förderung für die Forschung. An der Julius-Maximilians-Universität in Würzburg sind etwa 25.000 Studierende eingeschrieben. Auf der B85 zwischen Mappach und Neukirchen-Balbini hat sich am Donnerstag ein schwerer Verkehrsunfall ereignet. Ein 71-Jähriger geriet mit seinem Kastenwagen auf die Gegenfahrbahn und kollidierte mit einem Viehanhänger. Dabei wurden insgesamt 3 Personen verletzt, 2 davon mittelschwer. 4 Fahrzeuge und der Anhänger waren anschließend nicht mehr fahrbereit. Die Polizei ermittelt nun wegen fahrlässiger Körperverletzung.
17: Wie sieht's Wetter aus heute bei uns in der Oberpfalz? Wir waren ja schon sehr verwöhnt durch das Wetter in den letzten Tagen. Heute ist es dann eher wolkig den ganzen Tag. Am Vormittag hat es noch ein bisschen nass oder Regen gegeben, da ist es nass runtergekommen. Am Nachmittag hört das dann auch auf. Es bleibt überwiegend trocken, aber überwiegend auch wolkig. Das Ganze bei 16 bis 20 Grad. Wie geht's weiter? Der Ramazuri-Ausblick. Das Wochenende steht vor der Tür mit Feiertag morgen. Morgen am Samstag wechseln sich Sonne und Wolken ab. Am Sonntag kann es dann den ein oder anderen Schauer geben. Die Höchstwerte um die 20 Grad.
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17: Der Ramazuri Verkehrsservice auf der A9 Halle Leipzig Richtung Nürnberg zwischen Pegnitz und Weidensee ist ungesicherte Unfallstelle, da ist die Richtungsfahrbahn komplett blockiert. Bitte eine Gasse für die Rettungs- und Einsatzfahrzeuge freihalten. A93 Weiden Richtung Hof, Höhe Winnisch-Eschenbach, ein Pannenfahrzeug steht da, hat uns der Hans-Peter gemeldet. Und in Amberg, stadteinwärts in der Fuggerstraße, da staut sich's, hat der Jürgen uns gemeldet. Vielen, vielen herzlichen Dank. Der beste Blitzerservice für die Oberpfalz. Folgende Standorte auf der A93 Weiden-Regensburg bei Luhe-Wildenau wird Abstand gemessen. Zwischen Nappburg und Schwarzenfeld ebenfalls Abstand. B470 Auerbach-Kirchen-Tumbach bei Sommerau, der ist nochmal bestätigt worden. Kemner, Neustadt am Kulmhöhe Bahnhof, da sind 80. In Neustadt-Waldnaab beim Aldi beidseitig und Furthammer Schönbrunn bei Wunsiedel, da ist ein Blitzeranhänger aufgebaut, hat uns der Philipp mitgeteilt. Vielen, vielen Dank. Das ist James Blunt, 1973. Einfach gute Musik, die Mittagspause auf Ramazuri. Ich bin Markus Pleier. Servus, Mahlzeit.

viel los bei uns in der Oberpfalz. Na, morgen ist ja Feiertag, nicht vergessen. Da wird heute auch schon viel los sein beim Einkaufen. Aber wenn Sie auch einkaufen gehen wollen und das Ganze ein bisschen gechillter und vielleicht das ein oder andere Schnäppchen da haben wollen beim Einkaufen, dann lege ich Ihnen natürlich immer einen Flohmarkt ans Herz. Und am Sonntag ist einer von 11 bis 16 Uhr und zwar im Haus der Biodiversität in Tennisberg. Also wenn Sie da vorbeischauen wollen, können Sie nicht nur Flohmarktsachen kaufen, sondern auch Kaffee, Kuchen und Mal- und Bastelecke für Kids gibt es auch noch. Die Ausstellung können Sie anschauen im Haus der Biodiversität. Also da ist auf jeden Fall was dabei für Sie und da ist Tennisberg einen Ausflug wert am Sonntagnachmittag. Ja.

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11: Schönes Wochenende.
12: Danke, dir auch.
13: Schönes Wochenende.
6: Das wünschen wir Ihnen auch. 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
23: Ich bin Moritz Einzel. Mit den zentralen Feiern zum morgigen Tag der Deutschen Einheit ist in diesem Jahr Bremen dran. Schon heute Nachmittag geht's los. Der aktuelle Bundesratspräsident und Bremer Bürgermeister Bovenschulte hat dem ZDF gesagt, natürlich gäbe es nach 36 Jahren Einheit immer noch Unterschiede zwischen Ost und West. Doch gerade darin sieht der SPD-Politiker eine Chance.
0: Eine wirkliche Stärke, die ergibt sich ja nicht durch Gleichförmigkeit, sondern dass jeder seine und ihre spezifischen Erfahrungen und Perspektiven einbringt, so wie wir das ja auch mit den Stadtmusikanten zum Ausdruck bringen. Die vier Tiere waren ja auch deshalb stark, weil sie aufeinander aufgebaut haben mit ihren eigenen Fähigkeiten und Erfahrungen. Also vier Esel zusammen hätten es auch nicht gebracht.
23: Bis Sonntag läuft in Bremen ein großes Bürgerfest, zum Beispiel mit Konzerten, Theater und Diskussionsrunden. Fehler mit Folgen bei der Berlin-Wahl. Das Ergebnis aus dem Wahlkreis Spandau 1 ist telefonisch falsch übermittelt worden. Eine Nachzählung hat ergeben, dass nicht die CDU-Kandidatin, sondern der AfD-Kandidat das Direktmandat geholt hat. Laut Landeswahlleitung wird sich die Zahl der Abgeordneten im neuen Berliner Abgeordnetenhaus nun von 158 auf 153 verringern. Die bislang letzte Insolvenz liegt erst gut 2,5 Jahre zurück. Nun hat die Warenhauskette Galeria den nächsten Insolvenzantrag gestellt. Der Betrieb in den 83 verbliebenen Filialen soll erstmal weiterlaufen, teilte das Unternehmen mit. Die 12.000 Beschäftigten müssen aber nun um ihre Arbeitsplätze bangen. Die Kartoffelernte in Bayern ist schlecht ausgefallen. Die Landwirte ernteten etwa 1,2 Millionen Tonnen Kartoffeln, 36,2% weniger als im Vorjahr, teilte das Landesamt für Statistik mit. Ende August hatte der Bayerische Bauernverband bereits geklagt, dass die extreme Hitze ab Ende Juni das Wachstum der Pflanzen gestoppt habe. Eine 39-jährige Frau aus Neuenburg vorm Wald hat am Donnerstagabend einen Hundewelpen in ihrem Garten entdeckt. Auch über Facebook ließ sich zunächst kein Besitzer finden, deshalb wurde die Polizei verständigt. Der Welpe ist zwar gechippt, aber bislang nicht registriert. Das Tier ist wohlauf und wurde ins Tierheim Schwandorf gebracht. Der Besitzer wird gebeten, sich bei der Polizei Neuenburg zu melden.
11: Das Wetter bei uns in der Oberpfalz. Schön langsam wird es ein bisschen besser am Nachmittag. Der Regen, der hin und wieder doch runtergekommen ist bei uns in der Oberpfalz, der lässt nach. Die Wolken bleiben zwar zunächst noch, hin und wieder kommt aber dazwischen auch mal die Sonne etwas raus. Das Gute für die ganzen Veranstaltungen und Festeln, die heute geplant sind, es bleibt trocken. Aber wenn die Sonne weg ist und wenn es dann Abend wird, dann wird es auch ziemlich frisch wieder. Temperaturen vorher 16 bis 20 Grad. Der Ramazuri-Ausblick, das Wochenende steht bevor. Morgen ist Feiertag, also heute noch einkaufen, damit wir das Wochenende überstehen irgendwie. Morgen am Samstag gibt es Sonne und Wolken im Wechsel. Am Sonntag dann den ein oder anderen Schauer. Zusätzlich dazu die Höchstwerte an beiden Tagen so um die 20 Grad.
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11: Der Ramazuri Verkehrsservice A9 Halle Leipzig Richtung Nürnberg zwischen Raststätte Fränkische Schweiz Pegnitz, West- und Weidensees 4 Kilometer Stau. Dauert etwa eine gute Stunde länger das Ganze, also da kommt es zu erheblichen Behinderungen. Auf der A93 Weiden Richtung Hof beim Mitterteich oder wie wenig Eschenbach, also ein bisschen vorher, ein Pannenfahrzeug steht da und Amberg in der Fuggerstraße, da staut sich's ebenfalls. Der beste Blitzerservice für die Oberpfalz auf der A93 Weiden Richtung Regensburg bei Luhe-Wildenau wird Abstand gemessen, genauso zwischen Nappburg und Schwarzenfeld. B74 Auerbach-Kirchen-Tumbach bei Sommerau wird geblitzt, Kemnaden, Neustadt am Kulmhöhe Bahnhof, Neustadt-Waldnapp beim Aldi beidseitig und Furtheimer Schönbrunn bei Wunsiedel ist ein Blitzeranhänger aufgebaut. Es geht in den Nachmittag, Ramazuri am Freitag. Ich bin Markus Pleier, Servus, und ich habe gleich auch noch einen Tipp für Sie fürs Wochenende. Da geht es ums Theater und nur ein ziemlich lustiges Stück, das Sie nicht verpassen sollten. Was das ist? Gleich hier bei uns auf Ramazuri. Das ist eine Kirschshow. 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

0: La Rhythm of the Night hier auf Ramazzori. Es ist Freitagnachmittag, das Wochenende steht vor der Tür und Gernot heißt er, Gernot Steinfels, Patriarch einer Firma des alten deutschen Mittelstandes, ist verstorben. Sein Nachfolger richtet die Trauerfeier aus, doch der Text auf der Trauerschleife, der sorgt für Irritationen. In tiefer Trauer steht da: deine Mitarbeiter. Schnell hat der Mann die halbe Belegschaft gegen sich. Kalter weißer Mann, so heißt die Komödie, die das Owigo-Theater auf die Bühne bringt. Es geht, wie Sie schon vermutet haben, ums Gendern oder Nicht-Gendern und um die Sprache an sich.
1: Herr Bohne, es geht einfach um Sensibilität in der Sprache.
2: Wenn man da was falsch macht, dann kann man eine Firma für alle Zeiten zerstören.
3: Ach, mein Gott, Sie haben ja eine komplette Paranoia.
2: Nein, ich kenne Firmen, die stellen keine Bilder mehr von Chefs mit Glatze ins Netz, weil die Leute meinen könnten, das wäre ein Dickpick.
3: Ein was?
0: Turbulent geht's zu bei diesem Stück und für Hauptdarsteller Stefan Neubauer eine echte Herausforderung.
4: Das hier auf der Bühne rüberzubringen, dass ich ein totaler Gegner beim Gendern bin und nichts anderes zulasse als nur Mann und Frau, Weiblein und Männlein, das ist natürlich schon der volle Gegensatz zu mir. Und das zu spielen, ist eine große Herausforderung, macht aber riesig Spaß.
0: Ja, Kalter weißer Mann gab's schon als Kinofilm, jetzt kommt's auf die Theaterbühne. An diesem Wochenende startet das Ganze im Emil-Kemmer-Haus in Oberfichtach vom Owigo-Theater. Weitere Termine und Tickets gibt's unter owigo-theater.de.

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13: Halb zwei ist es. Wir schauen auf das Wetter heute bei uns in der Oberpfalz. Die aktuellen Temperaturen sind mittlerweile ja ganz angenehm wieder. Wir liegen bei 17 Grad beispielsweise in Lintach, Weiden 18 Grad, in Tansüß 17 Grad. zwischen 16 und 20 Grad pendeln sich heute Nachmittag die Höchstwerte ein. Regen gibt es kaum noch, Wolken gibt es schon noch und die Sonne kommt hin und wieder mal zwischen den Wolken durch. Der Ramazuri Ausblick am Wochenende herrscht ruhiges Herbstwetter. Am Samstag wechseln sich Sonne und Wolken ab. Sonntag kann es den ein oder anderen Schauer geben, die Höchstwerte um die 20 Grad.
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13: Der Ramazuri Verkehrsservice auf der A9 Halle Leipzig Richtung Nürnberg zwischen Raststätte Fränkische Schweiz, Pegnitz. Und Pegnitz, 2 Kilometer Stau noch, halbe Stunde dauert es da noch länger nach einem Unfall. In Amberg, stadteinwärts, Fuggerstraße, da kommt es zu Behinderungen, da staut sich's. Und der beste Blitzerservice für die Oberpfalz auf der A93 Weiden Richtung Regensburg bei Luhe wird Abstand gemessen. Genauso zwischen Nappburg und Schwarzenfeld. B470 Auerbach, Kirchentumbach bei Sommerau wird geblitzt. Chemnat, Neustadt am Kulmhöhe Bahnhof. Neustadt Waldnaab beim Aldi beidseitig und Furtheimer Schönbrunn bei Wunsiedel. Blitzeranhänger ist da aufgebaut. Avril Lavigne, Complicated. Kurz nach 13:30 der Nachmittag hier auf Ramazuri. Ich bin Markus Pleier. Servus, komm es gut rein in den Freitagnachmittag.

Kim Wilde auf Ramazzuri am Freitagnachmittag. Und wenn ich jetzt Folgendes sage, dann gibt es sicherlich welche, die gleich davonlaufen und sagen, nein, nein, nein, mit dem möchte ich nichts zu tun haben. Es gibt aber auch welche, die sagen, vielleicht ganz interessant für mich. Es geht nämlich um Spinnen. Vogelspinnen, Skorpione, Riesen, Tausendfüßler, 500 lebende Tiere, Spinnen, Insekten und so weiter und so fort, gibt's nämlich morgen zu sehen im Musikum in Amberg von 11 bis 18 Uhr. Da gibt's nämlich die Insektophobie. Das ist eine Ausstellung für Fans dieser Gattung und da können Sie sich diese Tiere einfach mal anschauen. Morgen in Amberg.

am Berg, Musikum von 11 bis 18 Uhr. Ist sicherlich nichts für jeden, aber wer es mag, warum nicht? One Republic, Need Your Love, einfach gute Musik. Der Freitagnachmittag hier auf Ramazzotti. Ich bin Markus Pleier, servus.

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5: Schönes Wochenende.
4: Schönes Wochenende.
6: Das wünschen wir Ihnen auch. 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
18: Ich bin Dominik Schweiger. Die Warenhauskette Galeria hat schon wieder einen Insolvenzantrag gestellt. Der Betrieb in den noch 83 Filialen soll vorerst weitergehen, so der Konzern. Für die rund 12.000 Beschäftigten heißt das, ihr Arbeitsplatz ist in Gefahr. Zu den Hintergründen hat Galeria keine Angaben gemacht. Es ist bereits der vierte Insolvenzantrag innerhalb von 6 Jahren. Nach einem Einbruch in ein Waffengeschäft in Österreich hat die Polizei im Raum Mittenwald zwei Tatverdächtige festgenommen. Die Polizei packt jetzt aber nicht zusammen, man suche immer noch mehrere Tatverdächtige, heißt es. Wie viele noch auf der Flucht seien, sei unklar, so ein Sprecher. Nach dem Einbruch waren Verdächtige offenbar mit einem Auto nach Deutschland geflüchtet und bauten einen Unfall. Dann setzten sie zu Fuß ihre Flucht fort. Nach München bekommt jetzt auch Regensburg ein Frauen-Nacht-Taxi. Frauen ab 16 Jahren können künftig 10-Euro-Gutscheine für die Taxifahrt nach Hause beantragen, damit sie nachts nicht alleine laufen müssen. Der Stadtrat will damit vor allem denen helfen, die sich ein Taxi sonst nicht leisten können. Das Angebot gilt probeweise für 2 Jahre. Jede Frau kann im Jahr bis zu 12 Gutscheine beantragen. Bremen richtet in diesem Jahr die Feierlichkeiten zum morgigen Tag der Deutschen Einheit aus. Schon heute Nachmittag startet das große Bürgerfest. Im ZDF hat Bremens Bürgermeister Bovenschulte gesagt, dass sich in den ostdeutschen Bundesländern in 36 Jahren Einheit vieles zum Besseren entwickelt habe.
5: Und wenn man dann die Situation, die Lebensverhältnisse in Westdeutschland und in Ostdeutschland miteinander vergleicht, dann hat sich da ganz viel getan von den wirtschaftlichen Bedingungen, von den sozialen Bedingungen, von der Art und Weise, wie der Alltag organisiert wird. Also das ist viel zusammengekommen.
18: Bis Sonntag sind in Bremen mehr als 700 Veranstaltungen geplant. Die Hansestadt erwartet rund 400.000 Besucherinnen und Besucher. Ein 13-jähriger Junge ist am Mittwochabend in Nittenau von einem Hund gebissen worden. Der Schüler war gegen 17.50 Uhr im Bereich am Vogelherd unterwegs. Dabei kam ihm eine bislang unbekannte Person mit einem angeleinten Hund entgegen. Unvermittelt biss der Hund dem 13-Jährigen in die Wade und verletzte ihn. Die Polizei ermittelt wegen fahrlässiger Körperverletzung.
14: Der Regen westlich der Naab verabschiedet sich, die Decke wird dünner und bis zum Abend schaut die Sonne auch nochmal durch. Bei 16 bis 20 Grad ist das doch ein brauchbarer Oktobernachmittag. Der Ramasuri-Wetterausblick. Nach Sonnenuntergang kühlt es aber zügig, dann eine Jacke unbedingt in der Tasche mit dabei haben. Abends dann weniger Wolken, nachts Nebel und 10 bis 5 Grad. Morgen dann ein zäher Start, nachmittags aber wieder schön die Sonne.
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14: Auf der A6 Nürnberg Richtung Pilsen, zwischen Amberg West und dem Rastplatz Laubenschlag, staut sich's gerade, planen Sie etwa 10 Minuten länger ein. Und auf der A9 Halle Leipzig Richtung Nürnberg, zwischen dem Rastplatz Fränkische Schweiz Pegnitz West und Weidensees, 7 Kilometer Stau, es dauert da bis zu einer Stunde länger aktuell. Ansonsten keine größeren Verkehrsstörungen. Ich wünsche Ihnen eine wunderbare Fahrt. Der Ramasuri-Wetterausblick. Da haben wir aktuell auf der A93 Weiden Richtung Regensburg bei Luhe-Wildenau einen Abstandsmesser. Auch zwischen Nappburg und Schwarzenfeld gibt es einen. Dann haben wir die B470 Auerbach Richtung Kirchentumbach. Bei Sommerau im 80er-Bereich steht der. Nochmal die 80 Chemland Richtung Neustadt am Kulm. Auf Höhe vom Bahnhof blitzen sie. Außerdem wird beidseitig geblitzt bei Neustadt beim Aldi. Und der letzte, Furthammer Schönbrunn bei Wunsiedel. Da steht ein Blitzeranhänger. Wenn Sie noch was gesehen haben, Staus oder Blitzer, dann rufen Sie gerne an 0961 482 482. Das ist Ihre kostenlose Service-Hotline zu uns ins Studio. Einer der ganz Großen hat heute Geburtstag. Sting. Und Sie dürfen jetzt entscheiden, welchen seiner Songs wir gleich spielen. Schauen Sie mal auf unsere Social-Media-Kanäle vorbei, da können Sie abstimmen. In knapp 10 Minuten schauen wir dann auch noch zurück auf seine Karriere. Davor gibt's einfach gute Musik von Huey Lewis and the News. Roxette habe ich dann noch mit dabei und die Black Eyed Peas, die gibt's jetzt mit Pump It. Ich bin Alexander Fohlmann, Sie hören Ramasuri.

Einen Hit nach dem anderen hat Sting gemeinsam mit The Police rausgebracht und dabei hat's ganz klein angefangen. Aufgewachsen ist er in einer englischen Provinz als Sohn eines Milchmanns, danach jahrelang Korrekturstift in der Schule geschwungen und am Ende einer der erfolgreichsten Musiker des Planeten. Sting feiert heute seinen 75. Geburtstag und was er damals nach Schulschluss mit einer kleinen Jazz Gruppe angefangen hat, ist jetzt zu einem weltweiten Erfolg geworden. Und deswegen wollten wir von Ihnen jetzt wissen, welchen Song hätten Sie denn gerne nochmal von ihm gehört? Und da haben Sie entschieden. Es wird dieser hier. Englishman in New York, Sting, einfach in Bestform. Und deswegen hören wir ihn jetzt in voller Länge.

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16: Es hält sich auf. Langsam, aber es hält sich auf. Der Regen ist durch, die Front von Tief Eva löst sich über uns auf und gegen Abend bekommen wir nochmal eine Portion Sonne ab. Dabei bis zu 20 Grad stehen heute noch drinnen. Der Ramazzuri-Wetterausblick. In der Nacht legt sich dann Nebel über die Täler und die Teiche, dazu dann 10 bis 5 Grad. Morgen und am Sonntag dasselbe Muster. Erstmal ein nebliger Start, später Sonne und Wolken.
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16: Auf der A6 Nürnberg Richtung Pilsen, zwischen Amberg West und dem Rastplatz Laubenschlag noch ein Stau. Da dauert es etwa 10 Minuten länger für Sie. Dann die A9 Halle Leipzig Richtung Nürnberg. Bei der Ausfahrt Bindlacher Berg bitte etwas aufschauen. Da steht ein defekter Bus. Die Ausfahrt ist da aktuell blockiert. Und auf der A9 Halle Leipzig Richtung Nürnberg zwischen der Raststätte Fränkische Schweiz, Pegnitz West und Weidensee ist 4 Kilometer Stau aktuell, etwa eine halbe Stunde plus. Ansonsten wünsche ich Ihnen eine gute Fahrt. Der beste Blitzerservice für die Oberpfalz. Und da ist gerade ein bisschen was gemeldet. Einmal die A93 Weiden Richtung Regensburg. Bei Luhe-Wildenau wird der Abstand gemessen. Genauso auch zwischen Nappburg und Schwarzenfeld auf derselben Strecke. Dann haben wir die B470 Auerbach Richtung Kirchentumbach. Bei Sommerau wird 80 geblitzt. Danke an Finny fürs Bescheid geben. Melanie, danke, dass du Bescheid gegeben hast, dass Chemnat Richtung Neustadt am Kulm auch nochmal geblitzt wird. Auf Höhe vom Bahnhof dort die 80 einhalten. Dann haben wir noch in Neustadt einen beim Aldi, der blitzt beidseitig. Und der letzte, ein Blitzeranhänger, Furthammer Richtung Schönbrunn bei Wunsiedel. Wenn Sie noch was gesehen haben, Staus oder Blitzer, dann rufen Sie gerne an 0961 482 482. Und jetzt habe ich für Sie Knam, Waving Black.

Das war die legendäre Bonnie Tyler hier bei uns auf Ramazzuri. Zeit zum Ausmisten oder Mist anschaffen. Das Haus der Biodiversität in Tennisberg lädt diesen Sonntag von 11 bis 16 Uhr zum nachhaltigen Flohmarkt. Vorbeikommen kostet da keinen einzigen Cent. Wenn Sie aber selbst verkaufen wollen, dann einfach vorher anmelden. Dazu gibt es dann Kaffee, Kuchen und sogar eine Mal- und Bastelecke für die Kleinen. Und die Ausstellung im Haus

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17: Ich bin Dominik Schweiger. Das Kanzleramt hat Finanzminister Klingbeils Zuckersteuerentwurf gestern gestoppt. Der Grund, er geht viel weiter als vereinbart. Von der Bundesärztekammer und der Verbraucherorganisation Foodwatch gibt es dafür viel Kritik. Während die Koalition streite, freue sich die Zuckerlobby, hieß es. Der aktuelle Gesetzentwurf wäre richtig, um Ernährungsweisen einzudämmen, die gesundheitsschädlich sind. Die Bundesregierung hat angekündigt, trotz Stopp an der Zuckersteuer festhalten zu wollen. Wer schon länger Amazon Prime hat, sollte mal genauer auf seine Abbuchungen schauen. Der Bundesgerichtshof hat gestern nämlich eine Preiserhöhung von 2022 gekippt. Damals ist das Jahresabo knapp 21 Euro teurer geworden, ohne dass die Kunden ausdrücklich zustimmen mussten. Julia Wasselkopf erklärt, wie Betroffene ihr Geld jetzt zurückbekommen können.
18: Ja, als erstes würde ich prüfen, seit wann läuft mein Prime-Abo und habe ich seit September 2022 den höheren Preis bezahlt. Wer betroffen ist, kann die Rückzahlung dann selbst geltend machen. Zusätzlich läuft über die Verbraucherzentrale NRW ein Verfahren, für das sich Betroffene weiterhin registrieren können. Nach Angaben können Betroffene die vergangenen 3 Jahre geltend machen.
17: Weltweit haben letztes Jahr 5,8 Millionen geflüchtete Kinder keine Schule besuchen können. Das ist fast jedes zweite. Das zeigt ein neuer Bericht des UN-Flüchtlingshilfswerks. Und es schiebt auch eine Warnung hinterher, weil im humanitären Bereich das Geld gekürzt wird, dürfte die Zahl der betroffenen Kinder noch weiter steigen. Bildung sei aber die Grundlage für die Integration und die Zukunft dieser Kinder, hieß es. Die Julius-Maximilians-Uni in Würzburg will heute Nachmittag den Titel Exzellenz-Universität abstauben und sich damit bis zu 15 Millionen Euro extra für die Forschung sichern. Würzburg konkurriert mit 10 anderen Unis um einen von 5 Plätzen. In Bayern gibt es mit der LMU und der TU in München bereits 2 Exzellenz-Unis. Das Interesse an Jürgen Klopp als neuem Bundestrainer ist weiter riesig. Mehr als 10 Millionen Menschen haben gestern den ersten Klopp-Sieg der deutschen Fußballnationalmannschaft gesehen. Im dritten Spiel der Nations League gab es ein 2:0 gegen Serbien. Nach Angaben der AGF-Videoforschung lag der Marktanteil bei fast 50%.
19: Die zweite Hälfte vom Freitag wird die deutlich freundlichere. Regen gibt's höchstens noch so um Amberg und Grafenwöhr. Und um Schwandorf, da geht's jetzt am schnellsten mit dem Auflockern. Dabei haben wir 16 bis 20 Grad in der Oberpfalz. Der Ramasuri-Wetterausblick. Für den späten Abend braucht's dann die dickere Jacke. In der Nacht sinken die Werte auf 10 bis 5 Grad und der Nebel breitet sich auch wieder aus. Morgen startet er zäh. Spätestens am Nachmittag wechseln sich dann Sonne und Wolken wieder ab. Am Sonntag vielleicht ein bisschen Regen, dabei Temperaturen um die 20 Grad.
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19: Auf der A6 Nürnberg Richtung Pilsen, zwischen Amberg West und dem Rastplatz Laubenschlag noch ein Stau. Da dauert es etwa eine Viertelstunde länger für Sie. Und auf der A9 Halle Leipzig Richtung Nürnberg, zwischen Pegnitz und Weidensees eine halbe Stunde länger einplanen. Auch dort staut es sich nochmal. Der beste Blitzer-Service für die Oberpfalz, da haben wir einen auf der A93 Weiden Richtung Regensburg. Bei Luhe-Wildenau, da steht ein Abstandsmesser. Auch zwischen Nappburg und Schwarzenfeld messen sie den Abstand. Dann haben wir die B22 Erbendorf Richtung Altenstadt. Am Parkplatz bei Kirchendemenreuth im 100er-Bereich wird geblitzt. Genauso auch auf der B470 Auerbach Richtung Kirchentumbach bei Sommerau. Dort sind 80 erlaubt. Nochmal die 80 Chemnat Richtung Neustadt am Kulm. Auf Höhe vom Bahnhof da nochmal etwas vom Gas runter. Genauso auch bei Neustadt beim Aldi. Der blitzt beidseitig. Und der letzte, Furthammer Richtung Schönbrunn bei Wunsiedel, da steht ein Blitzeranhänger. Wenn Sie noch was gesehen haben, Staus oder Blitzer, dann rufen Sie gerne an 0961 482 482. Das ist Ihre kostenlose Service-Hotline zu uns ins Studio. Ein ganzer Monat voller Kunst, Musik und Kabarett. Und das fast für komplett Umme in Wackersdorf. Da starten heute die Kunst- und Kulturwochen. Warum Sie sich die Akustik-Night heute Abend nicht entgehen lassen sollten, erzähle ich Ihnen nach 3 Songs. Wir starten mit den Fine Young Cannibals und She Drives Me Crazy. Ich bin Alexander Pohlmann und das ist Ramasuri auf dem Weg ins Wochenende.

0: Das ist Ramazzuri mit Taylor Dane. Ab heute findet in Wackersdorf wieder etwas ganz Besonderes statt. Kunst- und Kulturwochen Wackersdorf. Und wie der Name schon sagt, geht's um Kunst und Kultur. Heute Abend geht's direkt los um 19 Uhr mit einer ganz besonderen Akustik-Night, wie uns Michael Weiß, Pressesprecher der Stadt Wackersdorf, vorschwärmt.
1: Die Akustik-Night muss man sich so vorstellen. Es ist ein Konzertabend mit drei leitenden Musikern, die selbst genau wissen, was sie tun. Die haben ihr Repertoire, die haben ihr Programm, die werden aber unterstützt von weiteren Musikern, die zum Teil nicht so genau wissen, was passiert. Und das ist der Reiz des Ganzen. Es ist Platz für Spontanität, mal für ein längeres Solo. Es ist viel Raum für Kreativität und wir wissen selber nicht genau, wo es hinführt. Also wir sind selber gespannt, was das letzten Endes wird. Aber wir freuen uns drauf.
0: Ja, wir auch. Das ist aber erst der Anfang. Der ganze Monat ist vollgepackt, unter anderem mit einem Poetry Slam. Helmut Binser kommt vorbei und auch Workshops für Kinder und Jugendliche finden statt.
1: Also das ganz große Highlight ist die Breite. Dass wir wirklich alle zwei Jahre versuchen, für jeden was zu bieten und das dann entweder kostenfrei anzubieten oder zu dem vertraglich geringsten Unkostenbeitrag, der irgendwie möglich ist.
0: Wenn Sie sich das Ganze jetzt mal anschauen wollen, das komplette Programm haben wir für Sie auch nochmal auf ramazzuri.de zusammengefasst. Und jetzt gibt es Ray Gavi, Perfect in My Eyes.

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19: Heute noch 16 bis 20 Grad, unten in der Naab-Filzsenke das Wärmere, oben im Schliffland rund um die Teiche dann das Kühlere. Der Ramasuri-Wetterausblick. Wer zur langen Museumsnacht nach Bernau will, ab 5 ist es dann trocken, aber in Grenznähe kühlt es dann ziemlich früh ab. Mütze und Jacke sind da auf jeden Fall nicht verkehrt. Nachts der Nebel über den Flusstälern, 10 bis 5 Grad. Morgen derselbe Ablauf, Sonntag mit einem leichten Schauerrisiko, aber zum Wochenbeginn ruhiger und über 20 Grad.
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19: Auf der A9 Halle Leipzig Richtung Nürnberg. Zwischen Pegnitz und Weidensee staut sich noch immer. Da dauert es etwa eine halbe Stunde länger. Ansonsten keine größeren Verkehrsstörungen. Wo es geht, Ihnen eine gute und vor allem sichere Fahrt. Ich habe 3 Blitzer für Sie. Erstmal ein Abstandsmesser auf der A93 Weiden Richtung Regensburg. Da zwischen Nappburg und Schwarzenfeld steht der. Dann haben wir die B22, Erbendorf Richtung Altenstadt. Da wird am Parkplatz bei Kirchendemenreuth im 100er-Bereich geblitzt. Und dann haben wir auch noch einen in Neustadt beim Aldi. Der blitzt beidseitig. Danke an Silke, Armin und Jürgen fürs Bescheidgeben. Wenn Sie noch was gesehen haben, Staus oder Blitzer, dann rufen Sie gerne an 0961 482 482 oder gerne auch per WhatsApp, die Nummern dafür auf ramasuri.de. Und jetzt den hier von Fergie. Big Girls Don't Cry.

Da kriegt man doch direkt gute Laune am Freitagnachmittag mit den Proclaimers und Ramazzuri. Und gute Laune ist auch direkt das Stichwort Kabarett und eine ordentliche Portion bayerischen Humor gibt's nämlich heute in Sulzbach-Rosenberg. Von The Doppelhammer eröffnet mit seinem Programm Zum Jammern klangt's nur nett die Herbstsaison der Kulturwerkstatt. Los geht's da um 20 Uhr in der historischen Druckerei Seidel. Der Einlass ist da aber schon ab 19 Uhr und Tickets finden Sie an allen Vorverkaufsstellen und an der Abendkasse.

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15: Ich bin Dominik Schweiger. Bei Unfällen mit Leasing-Autos sollen künftig dieselben Regeln gelten wie bei privaten Wagen. Das plant Justizministerin Hubig. Bisher ist es nämlich so, dass Leasingfirmen vollen Schadensersatz vom Unfallverursacher verlangen konnten, auch wenn der Leasingfahrer mitschuldig war. Gleichzeitig sollen die Mindestversicherungssummen bei der Kfz-Haftpflicht verdoppelt werden auf bis zu 15 Millionen Euro. Dadurch könnten die Versicherungen etwas teurer werden. Deutschland feiert morgen 36 Jahre Wiedervereinigung. Die offiziellen Feierlichkeiten zum Tag der deutschen Einheit finden dieses Mal in Bremen statt. Und die starten heute schon mit einem Bürgerfest. Insgesamt sind mehr als 700 Veranstaltungen geplant. Thomas Beskin berichtet, was in der Hansestadt so ansteht.
16: Erwartet werden rund 400.000 Besucherinnen und Besucher. In der Innenstadt und am Weserufer gibt es kostenlose Konzerte, Diskussionen, Führungen und Ausstellungen. Auch Bundesrat, Bundestag, Bundesregierung und Bundesverfassungsgericht stellen ihre Arbeit vor. Das Motto der Feierlichkeiten lautet: Viele Stärken, ein Land.
15: Daria Aigner hat heute den Wiesn Courage Preis 2026 bekommen. Die 25-jährige Bedienung hatte einen bewusstlosen 78-jährigen Mann in einem Bierzelt aus dem Rollstuhl gehoben und ihm 15 Minuten lang Herzdruckmassage gegeben, bis der Notarzt übernommen hat. Der Preis geht jedes Jahr an die Menschen, die auf dem Oktoberfest hinschauen und helfen. Teilweise über 40 Grad im Juli und August und ein bisher sehr heißer September. Dass der Sommer dieses Jahr ungewöhnlich warm war, hat jeder gemerkt. Der EU-Klimadienst Copernicus hat jetzt veröffentlicht, in Westeuropa war es der heißeste Sommer überhaupt. Außerdem führten alle europäischen Flüsse sehr wenig Wasser. Die mittleren Abflussmengen waren so gering wie seit mehr als 30 Jahren nicht mehr. Auch im September war fast jeder zweite Fernzug der Deutschen Bahn verspätet unterwegs, so heißt es von der Deutschen Bahn selbst. Damit war der September der drittschlechteste Monat in diesem Jahr. Der Grund laut Bahn war einmal mehr das marode Schienennetz. Als verspätet zählt ein Zug ab 6 Minuten Verspätung, Zugausfälle sind da noch gar nicht mit eingerechnet.
17: Fast Wochenende. Die Wolken lockern so langsam auf. Richtung Schwandorf kann auch schon sich die Sonne durchdrängeln. Und es bleibt jetzt erstmal auch fast überall trocken. 16 bis 20 Grad haben wir da im Weidener Becken und im Vilstal. Da wird es gerade am wärmsten. Die Wärme hält aber nicht lange. Da rammen wir so Wetterausblick. Sobald die Sonne weg ist, geht es dann zügig abwärts. In der Nacht 10 bis 5 Grad und Nebel. Morgen früh graue Suppe, Nachmittag Sonne und Wolken. Sonntag wird dann aber etwas, ja, ungemütlicher. Da kann es auch mal ein bisschen regnen. Zum Start in die neue Woche dann wieder freundlicher.
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17: Aktuell haben wir keine größeren Verkehrsstörungen auf den Oberpfälzer Straßen. Ich wünsche Ihnen eine gute Fahrt. Deswegen gehen wir jetzt direkt zu den Blitzern. Da haben wir einen auf der A93 Weiden Richtung Regensburg. Zwischen Nappburg und Schwarzenfeld, da steht ein Abstandsmesser. Dann die B22 Erbendorf Richtung Altenstadt. Am Parkplatz bei Kirchendemenreuth wird im 100er-Bereich geblitzt. Und der letzte steht bei Neustadt beim Aldi. Der blitzt beidseitig. Wenn Sie noch was gesehen haben, Staus oder Blitzer, dann geben Sie es gerne durch. Alle Nummern zu uns ins Studio auf ramazzuri.de. Die bunte Jahreszeit wird in Weiden ab heute Nachmittag sogar noch um ein Vielfaches bunter. Was das Stadtmarketing für Groß und Klein auf die Beine gestellt hat und welche wichtige Änderung seit 12 Uhr in der Innenstadt gilt, das gibt's gleich. Davor einfach gute Musik von Toto, Lisa Stanfield und von Lady Gaga. Die gibt's jetzt hier bei uns auf Ramazzuri. Ich bin Alexander Vollmann. Servus.

0: All Around the World von Lisa Stansfield hier bei uns auf Ramazzuri. Herbstzeit ist Festzeit und die bunte Jahreszeit wird heute Abend sogar noch ein Stückchen bunter beim Altstadtfest in Weiden. Und das läuft gerade schon. Und da ist einiges geboten, wie uns Marlene Weiß vom Stadtmarketing verraten hat.
1: Auf zwei Bühnen werden insgesamt 7 DJs über den Abend verteilt auflegen. Ja, dann, wenn es dunkler wird so langsam, dann wird auch die Beleuchtung zur Geltung kommen. Also es ist ganz tolle Beleuchtung rund um den unteren und oberen Markt bis hinauf zum oberen Tor. Und da wird dann auch, ja, denke ich, eine ganz besondere, schöne Stimmung in der Altstadt herrschen.
0: Das auf jeden Fall. Daneben gibt es auch noch ganz viele Essensstände für jeden Geschmack, von Burger bis sogar Suppen. Ist ja schließlich Herbst. Neben Musik, Essen und Cocktails gibt es aber auch für Familien noch ganz tolle Aktionen. Von Kinderschminken bis zu Glitzer-Tattoos. Aber für alle Anwohner gilt, vom unteren bis zum oberen Tor ist die Innenstadt seit 12 Uhr dicht. Da kommen sie auch mit einer Anwohnererlaubnis nicht durch. Aber ab 22.30 Uhr ist's da wieder frei. Blame It On Me von George Ezra jetzt hier bei uns auf Ramazzuri zum Wochenende.

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17: Ich bin Dominik Schweiger. Nach München bekommt jetzt auch Regensburg ein Frauen-Nacht-Taxi. Frauen ab 16 Jahren können künftig 10-Euro-Gutscheine für die Taxifahrt nach Hause beantragen, damit sie nachts nicht alleine laufen müssen. Der Stadtrat will damit vor allem denen helfen, die sich ein Taxi sonst nicht leisten können. Das Angebot gilt probeweise für 2 Jahre. Jede Frau kann im Jahr bis zu 12 Gutscheine beantragen. Bremen richtet in diesem Jahr die Feierlichkeiten zum morgigen Tag der Deutschen Einheit aus. Schon heute Nachmittag startet das große Bürgerfest. Im ZDF hat Bremens Bürgermeister Bovenschulte gesagt, dass sich in den ostdeutschen Bundesländern in 36 Jahren Einheit vieles zum Besseren entwickelt habe.
18: Und wenn man dann die Situation, die Lebensverhältnisse in Westdeutschland und in Ostdeutschland miteinander vergleicht, dann hat sich da ganz viel getan von den wirtschaftlichen Bedingungen, von den sozialen Bedingungen, von der Art und Weise, wie der Alltag organisiert wird. Also das ist viel zusammengekommen.
17: Bis Sonntag sind in Bremen mehr als 700 Veranstaltungen geplant. Die Hansestadt erwartet rund 400.000 Besucherinnen und Besucher. Ein 13-jähriger Junge ist am Mittwochabend in Nittenau von einem Hund gebissen worden. Der Schüler war gegen 17.50 Uhr im Bereich am Vogelherd unterwegs. Dabei kam ihm eine bislang unbekannte Person mit einem angeleinten Hund entgegen. Unvermittelt biss der Hund dem 13-Jährigen in die Wade und verletzte ihn. Die Polizei ermittelt wegen fahrlässiger Körperverletzung.
19: Der letzte Regen klingt ab und die Sonne traut sich stellenweise auch schon raus. Am zögerlichsten dort, wo der Steinwald die Wolken noch festhält. Am mildesten sieht's gerade unten an der Naab bei Schwandorf aus, am kühlsten im Vorland um Kemnath. Der Ramazzuri-Wetterausblick. Heute Abend dann unterschiedlich bewölkt, teils klar, in der Nacht dann so 10 bis 5 Grad und viel Nebel. Morgen hält der sich teils bis Mittag, danach aber Sonne und 19 bis 23 Grad.
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19: Auf der A6 Nürnberg Richtung Pilsen zwischen Amberg West und dem Rastplatz Laubenschlag staut sich's gerade noch, planen's etwa 10 Minuten länger ein. Ansonsten keine größeren Verkehrsstörungen, gute Fahrt. Aber nicht so schnell, es wird geblitzt auf der A93 Weiden Richtung Regensburg, zwischen Nappburg und Schwarzenfeld, da steht ein Abstandsmesser. Dann die B22 Erbendorf Richtung Altenstadt, am Parkplatz bei Kirchendemenreuth stehen sie, blitzen die 100. Dann haben wir Neustadt beim Aldi einen, der blitzt beidseitig, ist unser letzter. Wenn Sie noch was gesehen haben, Staus oder Blitzer, dann rufen Sie gerne an 0961 482 482. Das ist Ihre kostenlose Service-Hotline zu uns ins Studio. Sie können aber auch ganz einfach eine WhatsApp-Nachricht schreiben. Die Nummern dafür auf ramazzuri.de. Jetzt gibt's Gareth Gates, Anyone of Us.

Genau die richtige Musik Richtung Wochenende. Das war Jennifer Lopez hier bei uns auf Ramazzuri. Mutprobe oder Faszination? Am Samstag kommt die Ausstellung Insektophobie nach Amberg ins Musikom. Von 11 bis 18 Uhr gibt's dort über 500 lebende Spinnen und Insekten hautnah zu sehen. Von riesigen Vogelspinnen über Skorpione bis hin zu Tausendfüßern. Wer sich traut, lernt da sehr viel über das Leben der faszinierenden 8- bzw. 1000-Beinern. Schauen Sie gern vorbei. Hier sind die Rolling Stones mit Jealous Lover.

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0: Ich bin Dominik Schweiger. Tanken ist seit gestern spürbar günstiger. Schon einen Tag, nachdem der neue Tankrabatt eingeführt wurde, sind die Spritpreise im Schnitt um knapp 13 Cent pro Liter gefallen. Laut Bundeskartellamt geben die Tankstellen die Steuersenkung von rund 17 Cent fast komplett an die Kundinnen und Kunden weiter. Die Steuersenkung auf Diesel und Super gilt noch bis Ende des Jahres. Bayern reagiert auf die schlechten Ergebnisse der jüngsten PISA-Studie mit mehr Unterricht an den Grundschulen. Wie das Kultusministerium mitgeteilt hat, soll es in den kommenden Jahren insgesamt 6 weitere Stunden pro Woche geben für Mathe, Deutsch, Sport und Musik. Wie das genau aussehen soll, wird derzeit noch erarbeitet. Ersten Schätzungen zufolge braucht es dafür innerhalb von 2 Jahren 1.300 weitere Lehrkräfte. Zum 4. Mal in nur 6 Jahren hat die Warenhauskette Galeria Insolvenz angemeldet. Für 12.000 Beschäftigte bedeutet das eine völlig ungewisse Zukunft, kritisiert Verdi Handelsvorständin Zimmer. Sie spricht von haarsträubenden Managementfehlern. Tanja Wagner mit den Einzelheiten.
4: Die Warenhauskette habe nicht mal Gründe für die Insolvenz angegeben, ereifert sich Zimmer. Nachhaltige Investitionen, die die Zukunft der Standorte sichern, habe es in den letzten Jahren jedenfalls nicht gegeben. Experten sind sich aber sicher, Galeria könnte auch diese Insolvenz und vielleicht noch eine weitere überstehen, mit weniger Filialen und dem richtigen Eigentümer.
0: Die Julius-Maximilians-Universität in Würzburg hat's nicht geschafft. Beim Rennen um den Titel Exzellenz-Universität ist sie heute leer ausgegangen. Stattdessen dürfen die Unis Freiburg, Jena und Köln sowie die Verbünde Rhein-Main und die Unis Dortmund und Bochum feiern. Die Einzelunis bekommen 15 Millionen Euro Fördergelder, die beiden Verbünde bis zu 28 Millionen im Jahr. Die deutschen Sportlerinnen und Sportler sollen wieder mehr Medaillen auf Eis und Schnee gewinnen. Dafür pumpt der Bund jetzt mehr Geld in den deutschen Wintersport. Die Spitzenverbände bekommen laut Bundeskanzleramt im kommenden Jahr über 30 Millionen Euro vom Bund, um sich auf die Olympischen Winterspiele 2030 in den französischen Alpen vorzubereiten. Das Ziel: Deutschland soll im Medaillenspiegel wieder unter die Top 3 kommen.
5: Graues Feierabendwetter, aber es lässt sich aushalten. Es ist trocken, mild und die Wolken, die reißen ja jetzt immer weiter auf. Die Wärme, die hält sich jetzt noch gut 2 Stunden, danach geht's zügig abwärts. Der Ramazzuri-Wetterausblick. Bei klarem Himmel sammelt sich die kühle Luft gleich wieder in den Senken, im Waldnabtal zum Beispiel. Bei Falkenberg, da wird's als erstes frisch. Über Nacht, dann haben wir so 10 bis 5 Grad und viel Nebel und Hochnebel. Morgen löst der sich teils erst mittags, dann aber Sonne bis 23 Grad. Am Sonntag und am Montag bleibt's dann ähnlich.
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5: Auf der A6 Nürnberg Richtung Pilsen zwischen Amberg West und dem Rastplatz Laubenschlag. Ein Stau gibt's dort, da dauert's etwa 10 Minuten länger. Und auf der A93 Hof Richtung Weiden zwischen Selb West und Höchstädt bitte etwas aufpassen. Da ist ein Auto liegen geblieben im Baustellenbereich, deswegen ist da der rechte Fahrstreifen momentan blockiert. Ansonsten keine größeren Verkehrsstörungen, wo es geht, Ihnen eine gute und vor allem sichere Fahrt. Es wird noch geblitzt, beziehungsweise der Abstand gemessen, auf der A93 Weiden Richtung Regensburg. Zwischen Nappburg und Schwarzenfeld stehen sie dort. Dann haben wir einen Blitzer auf der B22 Erbendorf Richtung Altenstadt. Am Parkplatz bei Kirchendemenreuth, dort sind 100 erlaubt. Und der letzte Blitzer steht in Neustadt beim Aldi und blitzt beidseitig. Wenn Sie noch was gesehen haben, Staus oder Blitzer, dann geben Sie es gerne durch. 0961 482 482 anrufen oder gerne auch eine WhatsApp-Nachricht schicken. Die Nummer dafür auf ramazzuri.de. Nasse Schnauzen, glückliche Hunde und eine der entspanntesten Aktionen des ganzen Jahres. Das ist der Ramazzuri Hundebadetag und der steht jetzt vor der Tür. Wann die Schnuffelnasen das Schätzlerbad erobern und wie schön es da ist, erzähle ich Ihnen gleich. Davor gibt's einfach gute Musik von Shania Twain, von Starship und von der Cutting Crew. I just died in your arms, jetzt hier bei uns auf Ramazzuri. Ich bin Alexander Pohlmann und wünsche Ihnen schon mal einen schönen Feierabend und dann auch schon ein schönes Wochenende.

0: ist Ramazzuri mit der besten Musik für die Oberpfalz und Starship. 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
0: 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Jetzt habe ich für Sie den hier von Kylie Minogue. The Locomotion am Freitagabend.

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5: Ich bin Dominik Schweiger. Das Kanzleramt hat Finanzminister Klingbeils Zuckersteuerentwurf gestern gestoppt. Der Grund: Er geht viel weiter als vereinbart. Von der Bundesärztekammer und der Verbraucherorganisation Foodwatch gibt es dafür viel Kritik. Während die Koalition streite, freue sich die Zuckerlobby, hieß es. Der aktuelle Gesetzentwurf wäre richtig, um Ernährungsweisen einzudämmen, die gesundheitsschädlich sind. Die Bundesregierung hat angekündigt, trotz Stopp an der Zuckersteuer festhalten zu wollen. Die Julius-Maximilians-Uni in Würzburg will heute Nachmittag den Titel Exzellenz-Universität abstauben und sich damit bis zu 15 Millionen Euro extra für die Forschung sichern. Würzburg konkurriert mit 10 anderen Unis um einen von 5 Plätzen. In Bayern gibt es mit der LMU und der TU in München bereits 2 Exzellenz-Unis. Das Interesse an Jürgen Klopp als neuem Bundestrainer ist weiter riesig. Mehr als 10 Millionen Menschen haben gestern den ersten Klopp-Sieg der deutschen Fußballnationalmannschaft gesehen. Im dritten Spiel der Nations League gab es ein 2:0 gegen Serbien. Nach Angaben der AGF Videoforschung lag der Marktanteil bei fast 50%.
6: Jetzt wird's überall freundlicher. Mit etwas Glück gibt's auch noch ein paar letzte Sonnenstrahlen. Der Abend bleibt dann angenehm und trocken. Der Ramazzuri-Wetterausblick. Die Nacht rutscht dann auf 10 bis 5 Grad und dann kommt der Nebel. Flächig über den Teichen im Stiftland und entlang der Flusstäler. Morgen hält er sich teilweise auch bis in die Mittagszeit. Danach aber 19 bis 23 Grad mit auch ein bisschen Sonne. Am Wochenende bleibt es weiterhin mild.
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6: Es dauert etwa 10 Minuten länger. Auf der A6 Nürnberg Richtung Pilsen zwischen Amberg West und dem Rastplatz Laubenschlag staut sich's noch. Ansonsten keine größeren Verkehrsstörungen. Wo es geht, Ihnen eine gute und vor allem sichere Fahrt. Es wird noch geblitzt auf der A93 Weiden Richtung Regensburg. Zwischen Nappburg und Schwarzenfeld, da steht ein Abstandsmesser. Dann die B22 Erbendorf Richtung Altenstadt. Am Parkplatz bei Kirchendehm in Reuth, da blitzen es die 100. Außerdem haben wir noch einen in Neustadt beim Aldi, der blitzt beidseitig. Wenn Sie noch was gesehen haben, Staus oder Blitzer, dann rufen Sie gerne an 0961 482 482. Das ist Ihre kostenlose Service-Hotline zu uns ins Studio. Sie können aber auch ganz einfach eine WhatsApp-Nachricht schreiben. Die Nummern dafür finden Sie auf ramazzuri.de.

0: Schönes Wochenende.
1: Schönes Wochenende.
0: Schönes Wochenende.
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19: Ich bin
0: Dominik Schweiger. Wer einen Skoda fährt, sollte mal bei seinem Autohändler anrufen. Der tschechische Autobauer ruft weltweit nämlich 1,7 Millionen Fahrzeuge zurück, 370.000 davon alleine in Deutschland. Grund ist laut Kraftfahrtbundesamt offenbar das gleiche Problem wie bei VW, Audi und Seat. Eine Schraube in der Lenkung kann abreißen und die Lenkung dann ausfallen lassen. Mit einem Bürgerfest haben in Bremen die zentralen Feierlichkeiten zum Tag der Deutschen Einheit begonnen. Es gibt Konzerte, Theater und Informationsstände aller Bundesländer. Auch beispielsweise der Bundesrat oder das Bundesverfassungsgericht stellen ihre Arbeit vor. Morgen folgt dann der offizielle Festakt. Bis Sonntag sind im ganzen Land hunderte Veranstaltungen geplant. Benzin und Diesel werden weltweit ja immer teurer. Deswegen haben sich die G7-Chefs, darunter auch Kanzler Merz, heute per Video zusammengeschaltet. Ihr Plan, 100 Millionen Barrel Rohöl sollen aus der Notreserve auf den Markt kommen. Ab sofort und über 4 Monate verteilt. Die endgültige Entscheidung trifft aber die Internationale Energieagentur. Wer schon länger Amazon Prime hat, sollte mal genauer auf seine Abbuchungen schauen. Der Bundesgerichtshof hat gestern eine Preiserhöhung von 2022 gekippt. Damals ist das Jahresabo knapp 21 Euro teurer geworden, ohne dass die Kunden ausdrücklich zustimmen mussten. Julia Wasselkopf erklärt, wie Betroffene ihr Geld zurückbekommen können.
15: Ja, als erstes würde ich prüfen, seit wann läuft mein Prime-Abo und habe ich seit September 2022 den höheren Preis bezahlt. Wer betroffen ist, kann die Rückzahlung dann selbst geltend machen. Zusätzlich läuft über die Verbraucherzentrale NRW ein Verfahren, für das sich Betroffene weiterhin registrieren können. Nach Angaben können Betroffene die vergangenen 3 Jahre geltend machen.
0: In München hat der Prozess um einen großen Drogenschmuggel in der JVA Stadelheim begonnen. 5 Männer müssen sich verantworten, darunter auch ein Seelsorger. Häftlinge haben sich Drogen per Brief schicken lassen. Normales Papier, getränkt mit der Droge Spice, eine Seite für 400 Euro. Der Seelsorger hat gestanden, Handys geschmuggelt zu haben, um seine Schulden und eine Abnehmspritze zu finanzieren. Auch 2 weitere Angeklagte haben ihre Beteiligung bereits eingeräumt.
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20: In den nächsten Stunden lockert's immer weiter auf. Die Sonne, die gibt's jetzt schon so um Schwandorf und Oberfichtach. Ansonsten kann man dann zumindest noch die Sterne beobachten. Der Ramazuri-Wetterausblick. In der Nacht haben wir dann so 10 bis 5 Grad und es breitet sich auch wieder deutlich dickerer Nebel aus als die letzten Tage. Und der bleibt dann teilweise sogar bis morgen Mittag noch. Dann aber die Sonne. Da kriegen wir dann so um die 20 Grad in der ganzen Oberpfalz. Und so geht's dann auch in die neue Woche rein.
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20: Keine größeren Verkehrsstörungen auf den Oberpfälzer Straßen. Wo es geht, Ihnen eine gute und vor allem sichere Fahrt. Der beste Blitzerservice für die Oberpfalz. Da sind gerade 3 Stück gemeldet. Einmal auf der A93, beiden Richtung Regensburg. Zwischen Nappburg und Schwarzenfeld steht ein Abstandsmesser. Dann die B22 von Erbendorf Richtung Altenstadt. Da wird am Parkplatz bei Kirchenlehmenreuth die 100 geblitzt. Und der letzte, der steht in Neustadt beim Aldi und blitzt beidseitig. Wenn Sie noch was gesehen haben, Staus oder Blitzer, dann gehen Sie es gerne durch. Alle Nummern zu uns ins Studio auf ramazuri.de. Endlich Wochenende. Natürlich wollen wir uns jetzt nur noch entspannen, vielleicht auch noch mal ein bisschen lachen. Und deswegen hat sich das Ovigo-Theater gedacht, wir bringen mal was Neues nach Oberfichtach. Da gibt es nämlich ein neues Theaterstück, heißt Kalter alter Mann. Und wie der Name schon verrät, geht es da um einen kalten alten Mann. Ein bisschen mehr Einblicke gibt es in knapp 10 Minuten. Davor einfach gute Musik. All in Oats, Dexys Midnight Runners und Michael Patrick Kelly jetzt mit Traces. Ich bin Alexander Fuhlmann, das ist Ramazuri. 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

0: waren Dexys Midnight Runners mit Come On, Eileen. Gernot Steinfels, Patriarch einer Firma des alten deutschen Mittelstands, ist verstorben. Sein Nachfolger richtet die Trauerfeier aus. Aber der Text auf der Trauerschleife sorgt für Irritation. In tiefer Trauer, deine Mitarbeiter. Schnell hat der Mann die halbe Belegschaft gegen sich. Kalter, weißer Mann. So heißt die Komödie, die das Ovigo-Theater auf die Bühne bringt. Und da geht es ums Gendern und um die Sprache an sich.
1: Herr Bohne, es geht einfach um Sensibilität in der Sprache.
2: Wenn man da was falsch macht, dann kann man eine Firma für alle Zeiten zerstören.
3: Ach, mein Gott, Sie haben ja eine komplette Paranoia.
2: Nein, ich kenne Firmen, die stellen keine Bilder mehr von Chefs mit Glatze ins Netz, weil die Leute meinen könnten, das wäre ein Dickpick.
3: Ein was?
0: Also sehr turbulent. Für Hauptdarsteller Stefan Neubauer ist das eine Herausforderung.
4: Das hier auf der Bühne rüberzubringen, dass ich ein totaler Gegner beim Gendern bin und nichts anderes zulasse als nur Mann und Frau, Weiblein und Männlein, das ist natürlich schon der volle Gegensatz zu mir. Und das zu spielen, ist eine große Herausforderung, macht aber riesig Spaß.
0: Und diesen Spaß gibt's schon dieses Wochenende im Emil-Kämmer-Haus in Oberfichtach zu sehen. Kalter, weißer Mann startet dort nämlich. Weitere Termine und Tickets gibt's unter ovigo-theater.de. Und jetzt habe ich für Sie Cake by the Ocean.

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21: In den nächsten Stunden lockert's immer weiter auf. Die Sonne, die gibt's jetzt schon so um Schwandorf und Oberfichtach. Ansonsten kann man dann zumindest noch die Sterne beobachten. Der Ramazzuri-Wetterausblick. In der Nacht haben wir dann so 10 bis 5 Grad und es breitet sich auch wieder deutlich dickerer Nebel aus als die letzten Tage. Und der bleibt dann teilweise sogar bis morgen Mittag noch. Dann aber die Sonne. Da kriegen wir dann so um die 20 Grad in der ganzen Oberpfalz. Und so geht's dann auch in die neue Woche rein.
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21: keine größeren Verkehrsstörungen auf den Oberpfälzer Straßen. Wo es geht, Ihnen eine gute und vor allem sichere Fahrt. Der beste Blitzerservice für die Oberpfalz, da sind gerade drei Stück gemeldet. Einmal auf der A93, Weiden Richtung Regensburg, zwischen Nappburg und Schwarzenfeld steht ein Abstandsmesser. Dann die B22 von Erbendorf Richtung Altenstadt, da wird am Parkplatz bei Kirchenlehmenreuth die 100 geblitzt. Und der letzte, der steht in Neustadt beim Aldi und blitzt beidseitig. Wenn Sie noch was gesehen haben, Staus oder Blitzer, dann geben Sie es gerne durch. Alle Nummern zu uns ins Studio auf ramasuri.de.

Musik auf Ramazzuri mit Olivia Dean. So ein Flohmarkt, der ist doch auch so richtig wohlfühlend. Und einen ganz besonderen gibt es am Sonntag in Tennisberg im Haus der Biodiversität. Nämlich einen nachhaltigen Flohmarkt von 11 bis 16 Uhr. Da können Sie natürlich rumschauen und stöbern, was das Zeug hält. Und wenn Sie selbst noch was zu verschmökern haben, dann einfach vorher kurz anmelden. Außerdem gibt es nicht nur einen Flohmarkt, sondern eben auch die Ausstellung im Haus der Biodiversität selbst, aber auch noch ganz viele andere Möglichkeiten, den Tag mit der Familie zu genießen. Bastelecke, Essen, Trinken, Kuchen, Kaffee, alles mit dabei. Schauen Sie gern vorbei.

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14: Es ist 18 Uhr, ich bin Dominik Schweiger. Wer einen Skoda fährt, sollte mal bei seinem Autohändler anrufen. Der tschechische Autobauer ruft weltweit nämlich 1,7 Millionen Fahrzeuge zurück, 370.000 davon alleine in Deutschland. Grund ist laut Kraftfahrtbundesamt offenbar das gleiche Problem wie bei VW, Audi und Seat. Eine Schraube in der Lenkung kann abreißen und die Lenkung dann ausfallen lassen. Mit einem Bürgerfest haben in Bremen die zentralen Feierlichkeiten zum Tag der Deutschen Einheit begonnen. Es gibt Konzerte, Theater und Informationsstände aller Bundesländer. Auch beispielsweise der Bundesrat oder das Bundesverfassungsgericht stellen ihre Arbeit vor. Morgen folgt dann der offizielle Festakt. Bis Sonntag sind im ganzen Land hunderte Veranstaltungen geplant. Benzin und Diesel werden weltweit ja immer teurer. Deswegen haben sich die G7-Chefs, darunter auch Kanzler Merz, heute per Video zusammengeschaltet. Ihr Plan, 100 Millionen Barrel Rohöl sollen aus der Notreserve auf den Markt kommen. Ab sofort und über 4 Monate verteilt. Die endgültige Entscheidung trifft aber die Internationale Energieagentur. Wer schon länger Amazon Prime hat, sollte mal genauer auf seine Abbuchungen schauen. Der Bundesgerichtshof hat gestern eine Preiserhöhung von 2022 gekippt. Damals ist das Jahresabo knapp 21 Euro teurer geworden, ohne dass die Kunden ausdrücklich zustimmen mussten. Julia Wasselkopf erklärt, wie Betroffene ihr Geld zurückbekommen können.
15: Ja, als erstes würde ich prüfen, seit wann läuft mein Prime-Abo und habe ich seit September 2022 den höheren Preis bezahlt. Wer betroffen ist, kann die Rückzahlung dann selbst geltend machen. Zusätzlich läuft über die Verbraucherzentrale NRW ein Verfahren, für das sich Betroffene weiterhin registrieren können. Nach Angaben können Betroffene die vergangenen 3 Jahre geltend machen.
14: In München hat der Prozess um einen großen Drogenschmuggel in der JVA Stadelheim begonnen. 5 Männer müssen sich verantworten, darunter auch ein Seelsorger. Häftlinge haben sich Drogen per Brief schicken lassen. Normales Papier, getränkt mit der Droge Spice, eine Seite für 400 Euro. Der Seelsorger hat gestanden, Handys geschmuggelt zu haben, um seine Schulden und eine Abnehmspritze zu finanzieren. Auch 2 weitere Angeklagte haben ihre Beteiligung bereits eingeräumt. Es ist jetzt 6:15. Jetzt am Abend reißen die Wolken auf, es wird also etwas klarer, allerdings nicht lange. Nachts zieht dann dichter Nebel auf und es kühlt runter auf 12 bis 5 Grad. Auch morgen und am Sonntag startet der Tag jeweils trüb. Erst am Nachmittag kommt die Sonne durch. Mit 17 bis 23 Grad gibt's angenehmes Wochenendwetter. Am Sonntag kann's dazwischen immer wieder regnen. Hallo an alle unterwegs. Wir schauen auf die A3 Nürnberg Richtung Würzburg. Zwischen Nürnberg Nord und Erlangen Tennenlohe aktuell 5 Kilometer Stau plus von 20 Minuten hier momentan. Wo es geht, eine gute und vor allem sichere Fahrt.

0: Schönes Wochenende.
1: Danke, dir auch.
2: Schönes Wochenende.
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1: Ich bin Dominik Schweiger. Weltweit soll der Sprit an den Tankstellen günstiger werden und um das zu erreichen, greifen die G7-Staaten wie Deutschland, Frankreich und die USA auf die Ölnotreserven zurück. Ab sofort und über 4 Monate sollten 100 Millionen Barrel Rohöl freigegeben werden. Etwas, das in den letzten 60 Jahren erst 6-mal passiert ist. Tina Eck berichtet.
2: Damit ist ein von Präsident Trump angedrohter Diesel-Exportstopp erstmal vom Tisch. Nach dem Nahen Osten sind die USA nämlich Europas wichtigster Lieferant von Diesel. Nun soll die Freigabe der Reserven mit der Internationalen Energieagentur IEA abgestimmt werden, um möglicherweise zusätzliche Dieselfreigaben zu prüfen. Die endgültige Entscheidung liegt bei der Energieagentur.
1: Vom Tanken zur Versicherung. Bei Unfällen mit Leasingautos sollen künftig dieselben Regeln gelten wie bei privaten Wagen. Das plant Justizministerin Hubig. Bisher ist es nämlich so, dass Leasingfirmen vollen Schadensersatz vom Unfallverursacher verlangen konnten, auch wenn der Leasingfahrer mitschuldig war. Gleichzeitig sollen die Mindestversicherungssummen bei der Kfz-Haftpflicht verdoppelt werden auf bis zu 15 Millionen Euro. Dadurch könnten die Versicherungen etwas teurer werden. Das waren die Nachrichten um 9:30. Jetzt am Abend reißen die Wolken auf, es wird also etwas klarer, allerdings nicht lange. Nachts zieht dann dichter Nebel auf und es kühlt runter auf 12 bis 5 Grad. Auch morgen und am Sonntag startet der Tag jeweils trüb. Erst am Nachmittag kommt die Sonne durch. Mit 17 bis 23 Grad gibt's angenehmes Wochenendwetter. Am Sonntag kann es dazwischen immer wieder regnen.
3: Sie machen jeden Tag wertvolle Arbeit und wenn Sie mal ein paar Tage nicht da waren, dann sieht man es gleich. Es geht um die Reinigungskräfte. Hey, heute an diesem 2. Oktober ist Tag der Reinigungskräfte. An dieser Stelle mal einen kräftigen Applaus und einen schönen Gruß an alle die, die in diesem Bereich arbeiten. Wichtige, wertvolle Arbeit, die ihr für uns alle leistet. Wir alle freuen uns, wenn wir in ein sauberes Büro, ein sauberes Sendestudio oder wohin auch immer kommen. Also, heute ist euer Tag. Tag der Reinigungskräfte. Ich bin Ralf Hohn. Schönen Freitagabend.

0: Das ist ja der Start ins Wochenende. Wir sind im Oktober angekommen. Jetzt bis vor kurzem hatten wir noch richtig schönes Spätsommerwetter, aber es scheint so zu sein, als ob uns der Herbst jetzt so allmählich im Griff hat. Kai Zorn aus unserer Wetterredaktion, wie spätsommerlich oder frühherbstlich wird denn das Wochenende?
1: Ein bisschen beides. In den frühen Vormittagsstunden ist es noch herbstlich mit Nebel und Hochnebel. Das Ganze lichtet sich meist bis um die Mittagszeit. Abseits dessen wechseln sich Sonne und Wolken ab. Am Samstag gibt es vereinzelte, am Sonntag einzelne Schauer und Gewitter, besonders in den Bergen und am Sonntag im Alpenvorland. Jeweils liegen die Nachmittagswerte bei 17 bis 23 Grad, je nach Sonnenscheindauer.
0: Und die Wärme kommt jetzt wohl nicht mehr zurück, oder?
1: Eine Zweiteilung. Die erste Wochenhälfte ist auch noch spätsommerlich, vom Flair her. Temperaturen von um und über 20 Grad an den Nachmittagen, dazu scheint häufig die Sonne. In den frühen Vormittagsstunden gibt es Nebel, die Nächte sind recht frisch. Zur Wochenmitte, um Mittwoch, Donnerstag rum, nimmt das Schauer- und Gewitterrisiko vorübergehend zu und die Temperaturen gehen zurück auf so um die 15 Grad und wahrscheinlich wird es zum nächsten Wochenende dann wieder freundlicher, aber mit eher herbstlichem Flair, auch wieder mit kalten Nächten und Nebel. Und nach den Nebelauflösungen ist es recht sonnig und mild.
0: Also an Schnee und glatte Straßen ist erstmal noch nicht zu denken?
1: Der ist wahrscheinlich gar nicht so weit weg. Es mehren sich die Modellberechnungen, dass wir in der zweiten Oktoberdekade mal so richtig satten Tiefdruck bekommen mit Wind, Regen und in den Bergen bis 1000 Meter Höhe Schnee. Im Flachland wird es noch keinen Wintereinbruch geben und nachhaltig sicherlich nicht. Aber wer zum Beispiel viel unterwegs ist und durch und über die Alpen fahren muss, der sollte vielleicht langsam an Winterreifen denken. So sommerlich oder spätsommerlich, wie es bisher war, wird es nicht werden. Und auch die zweite Oktoberhälfte sieht eher ein bisschen rauer und kälter aus als das, was wir in der letzten Zeit gewohnt waren.
0: Kai Zorn mit dem Blick aufs Wochenende und auch die neue Wetterwoche, in die wir ab Montag starten. Ich danke dir und schönes Wochenende.

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1: Es ist 20 Uhr, ich bin Dominik Schweiger. Tanken ist seit gestern spürbar günstiger. Schon einen Tag, nachdem der neue Tankrabatt eingeführt wurde, sind die Spritpreise im Schnitt um knapp 13 Cent pro Liter gefallen. Laut Bundeskartellamt geben die Tankstellen die Steuersenkung von rund 17 Cent fast komplett an die Kundinnen und Kunden weiter. Die Steuersenkung auf Diesel und Super gilt noch bis Ende des Jahres. Teilweise über 40 Grad im Juli und August und ein bisher sehr heißer September. Dass der Sommer dieses Jahr ungewöhnlich warm war, hat jeder gemerkt. Der EU-Klimadienst Copernicus hat jetzt veröffentlicht, in Westeuropa war es der heißeste Sommer überhaupt. Außerdem führten alle europäischen Flüsse sehr wenig Wasser. Die mittleren Abflussmengen waren so gering wie seit mehr als 30 Jahren nicht mehr. Die bislang letzte Insolvenz liegt erst gut 2,5 Jahre zurück. Nun ist die Warenhauskette Galeria schon wieder pleite. Wie es für die Beschäftigten weitergeht, ist unklar. Tanja Wagner berichtet.
2: Experten glauben, dass Galeria durchaus noch eine Zukunft haben könnte. Allerdings müssten dazu nochmal Dutzende Filialen geschlossen werden und ein Eigentümer her, der nicht nur kurzfristige finanzielle Interessen verfolgt. Die rund 12.000 Beschäftigten müssen unterdessen nicht nur um ihre Zukunft bangen, sondern auch ihren nächsten Gehaltscheck. Denn weil die Warenhauskette wegen der letzten Pleite vor 2 Jahren noch unter Beobachtung steht, ist nicht klar, ob erneut Insolvenzgeld gezahlt wird.
1: Das Berliner Abgeordnetenhaus wird nach der Wahl kleiner als gedacht. Bei einer Nachzählung in Spandau hat nicht eine CDU-Kandidatin, sondern ein AfD-Abgeordneter das Direktmandat gewonnen. Dadurch verliert die CDU ein Überhangmandat und insgesamt fallen 5 Sitze weg, auch bei SPD, Grünen und Linken. Das Parlament hat jetzt 153 statt 158 Sitze. Die Kampenwand ist ein beliebter Ausflugsort im Chiemgau. Seit Jahren gibt's Streit darüber, ob dort eine neue Seilbahn gebaut werden soll. Der Bayerische Verwaltungsgerichtshof hat jetzt mit Ja entschieden und damit eine Klage des Bund Naturschutz überwiegend abgewiesen. Mit einer Ausnahme, das streng geschützte Birkhuhn muss geschützt bleiben. Deshalb muss das Landratsamt über 79 geplante Sonderfahrten pro Jahr nochmal neu entscheiden. Es ist jetzt 8:15. Jetzt am Abend reißen die Wolken auf, es wird also etwas klarer, allerdings nicht lange. Nachts zieht dann dichter Nebel auf und es kühlt runter auf 12 bis 5 Grad. Auch morgen und am Sonntag startet der Tag jeweils trüb. Erst am Nachmittag kommt die Sonne durch. Mit 17 bis 23 Grad gibt's angenehmes Wochenendwetter. Am Sonntag kann's dazwischen immer wieder regnen. Alle unterwegs, gute Nachrichten von den Straßen. Aktuell gibt's keine Störungsmeldungen. Eine gute und vor allem sichere Fahrt.
3: Falls ihr heute Geburtstag habt, herzlichen Glückwunsch und ihr seid in guter Gesellschaft. Sting feiert heute seinen 75. Geburtstag. Da schauen wir doch gleich ein bisschen genauer drauf. Und ich glaube, entspannter als mit diesem Titel kann man eigentlich gar nicht ins Wochenende starten. Hier sind die Dire Straits und Brothers in Arms. Es geht rein in die letzte Ausgabe der 80er nach 8. Hier bei Ramazzuri in dieser Woche am Freitagabend. Ich bin Ralf Hohn. Hallo.

0: Happy Birthday Sting. Der Sänger feiert heute an diesem Freitag seinen 75. Geburtstag. Er hat nicht nur großartige Songs für seine Band The Police geschrieben, sondern ja auch schon seit vielen, vielen Jahren als Solokünstler erfolgreich. Wie gesagt, heute feiert er seinen 75. Geburtstag. Philipp Detlefs, du hast ihn im Interview gehabt. Wie wirkt er auf dich?
1: Ja, topfit, deutlich jünger als 75 und einfach rastlos. Dieses Jahr tourt er durch Nordamerika und Europa, dazu Auftritte mit seinem Musical auf der ganzen Welt. Ich habe ihn gefragt, ob er nicht mal eine Pause braucht.
2: You have to explain the concept to me.
1: Ja, das Konzept der Pause müsse man ihm erst mal erklären, er versteht das nicht so ganz. Sein Jungbrunnen ist die Musik, beim Singen schwinge der ganze Körper mit, sagt er, und das sei sehr gesund.
0: Klingt ja auf jeden Fall sehr gut. Er spielt ja nicht nur die alten Hits von The Police, sondern auch seine eigenen Solo-Songs. Wie wirken die Songs nach so vielen Jahren auf dich?
1: Jedes Mal ein bisschen anders. Ein Beispiel, zuletzt hat er ein Akustikkonzert aus dem Amsterdamer Rijksmuseum veröffentlicht. Nur er und Gitarrist Dominic Miller. Und da hat er diese bekannten Hits komplett minimalistisch zum Besten gegeben. Und das hat wunderbar funktioniert. Und das ist eben auch sein Anspruch.
2: My job is not just to reproduce something that I recorded 40 years ago as if it's a museum artifact.
1: Er will nicht einfach etwas reproduzieren, das er vor 40 Jahren aufgenommen hat. Songs sind keine Museumsstücke, sagt er, sondern etwas Lebendiges.
0: Heute wird Sting 75. Wie feiert er seinen Geburtstag?
1: Er arbeitet. Heute Abend steht Sting tatsächlich hier in London auf der Bühne mit seinem Musical The Last Ship. Darin geht es um eine Werft vor dem Aus, inspiriert von dem Ort Wall's End bei Newcastle, wo er aufgewachsen ist. Und Sting spielt den Vorarbeiter. Am Samstag ist die letzte Vorstellung und zwei Tage später tourt er dann schon wieder in Kanada in Vancouver.
0: Wahnsinn, was der Mann für eine Energie hat. Wir wünschen ihm auf jeden Fall alles, alles Gute zum 75. Geburtstag. Hier ist er mit seinen damaligen Bandkollegen von The Police aus dem Jahr 1983. Hier ist Every Breath You Take. Heute wird Sting 75.

0: Schönes Wochenende.
1: Schönes Wochenende.
0: Schönes Wochenende.
2: Das wünschen wir Ihnen auch. 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
14: Ich bin Dominik Schweiger. Tanken ist seit gestern spürbar günstiger. Schon einen Tag, nachdem der neue Tankrabatt eingeführt wurde, sind die Spritpreise im Schnitt um knapp 13 Cent pro Liter gefallen. Laut Bundeskartellamt geben die Tankstellen die Steuersenkung von rund 17 Cent fast komplett an die Kundinnen und Kunden weiter. Die Steuersenkung auf Diesel und Super gilt noch bis Ende des Jahres. Teilweise über 40 Grad im Juli und August und ein bisher sehr heißer September. Dass der Sommer dieses Jahr ungewöhnlich warm war, hat jeder gemerkt. Der EU-Klimadienst Copernicus hat jetzt veröffentlicht, in Westeuropa war es der heißeste Sommer überhaupt. Außerdem führten alle europäischen Flüsse sehr wenig Wasser. Die mittleren Abflussmengen waren so gering wie seit mehr als 30 Jahren nicht mehr. Das waren die Nachrichten um 5:30. Jetzt am Abend reißen die Wolken auf, es wird also etwas klarer, allerdings nicht lange. Nachts zieht dann dichter Nebel auf und es kühlt runter auf 12 bis 5 Grad. Auch morgen und am Sonntag startet der Tag jeweils trüb. Erst am Nachmittag kommt die Sonne durch. Mit 17 bis 23 Grad gibt's angenehmes Wochenendwetter. Am Sonntag kann es dazwischen immer wieder regnen.
15: Auch wenn das schöne Spätsommerwetter jetzt vorbei ist, was wir die letzten Tage hatten, noch mit so richtig schönen warmen Temperaturen, können wir ja trotzdem noch mal einen nachschieben, ne? Der so richtig gute Laune macht. Von Katrina and the Waves und Walking on Sunshine aus dem Jahr 1985. Und im gleichen Jahr hat Elton John diese schöne Nummer hier verfasst. Und wenn er damals gewusst hätte, dass 1989 die Mauer fällt, dann wäre die Story wahrscheinlich ganz anders ausgegangen. Es geht nämlich hier in diesem Song um eine Trennung zwischen Ost und West. Hier ist Elton John und Nikita in den 80ern nach 8 am Freitag. Ich bin Ralf Hohn. Schönen Start ins Wochenende.

0: Kommt gut ins Wochenende an diesem Freitagabend. Ja, da haben die Zuschauer eines Nachrichtenmagazins im amerikanischen Fernsehen wahrscheinlich nicht schlecht gestaunt, als die Moderatorin nämlich mit einem Rockstar gesprochen hat. Sie hat John Cougar Mellencamp nämlich zu seinen alten Videos befragt und warum er da immer mit irgendwie halb bekleideten Frauen posiert.
1: I'm not having fun.
2: Okay, what would it take for you to have fun? What would it take for this interview to be just what you wanted it to be? Just to talk about what you want to talk about?
1: Yeah, well, I don't want to do it.
2: Let's talk about your music. Okay.
1: I don't want it on.
2: Goodbye.
0: Ja, und weg war er, aber wahrscheinlich hätte er lieber über seinen aktuellen Hit geplaudert, den er damals zu dieser Zeit hatte. Aber der Abgang aus dem Studio hat seinem Erfolg keinen Abbruch getan, denn mit dieser Nummer hier war John Cougar Mellencamp heute vor 44 Jahren die Nummer 1 in den amerikanischen Singlecharts. Hier ist Jack and Diane.

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1: Es ist 21 Uhr, ich bin Dominik Schweiger. Benzin und Diesel werden weltweit ja immer teurer. Deswegen haben sich die G7-Chefs, darunter auch Kanzler Merz, heute per Video zusammengeschaltet. Ihr Plan, 100 Millionen Barrel Rohöl sollen aus der Notreserve auf den Markt kommen. Ab sofort und über 4 Monate verteilt. Die endgültige Entscheidung trifft aber die Internationale Energieagentur. Deutschland feiert morgen 36 Jahre Wiedervereinigung. Die offiziellen Feierlichkeiten zum Tag der Deutschen Einheit laufen bereits seit heute. In Bremen steigt seit dem Nachmittag ein großes Bürgerfest. Der offizielle Teil folgt dann morgen. In ganz Deutschland sind mehr als 700 Veranstaltungen geplant. Thomas Bleskin berichtet.
2: Erwartet werden rund 400.000 Besucherinnen und Besucher. In der Innenstadt und am Weserufer gibt es kostenlose Konzerte, Diskussionen, Führungen und Ausstellungen. Auch Bundesrat, Bundestag, Bundesregierung und Bundesverfassungsgericht stellen ihre Arbeit vor. Das Motto der Feierlichkeiten lautet: Viele Stärken, ein Land.
1: Ein Herbststurm und starke Regenfälle hatten viele griechische Inseln in Atem und haben auch schon mehrere Menschenleben gekostet. Eine 58-jährige deutsche Touristin wurde auf Rhodos von einem Blitz getroffen und getötet. Ihr Ehemann wurde leicht verletzt. Auf Kreta ist ein Hirte von Wassermassen erfasst worden und ertrunken, so die örtliche Polizei. Der Sturm soll laut Wetterdienst bis Sonntag anhalten. Bayern reagiert auf die schlechten Ergebnisse der jüngsten PISA-Studie mit mehr Unterricht an den Grundschulen. Wie das Kultusministerium mitgeteilt hat, soll es in den kommenden Jahren insgesamt 6 weitere Stunden pro Woche geben für Mathe, Deutsch, Sport und Musik. Wie das genau aussehen soll, wird derzeit noch erarbeitet. Ersten Schätzungen zufolge braucht es dafür innerhalb von 2 Jahren 1.300 weitere Lehrkräfte. Die deutschen Sportlerinnen und Sportler sollen wieder mehr Medaillen auf Eis und Schnee gewinnen. Dafür pumpt der Bund jetzt mehr Geld in den deutschen Wintersport. Die Spitzenverbände bekommen laut Bundeskanzleramt im kommenden Jahr über 30 Millionen Euro vom Bund, um sich auf die Olympischen Winterspiele 2030 in den französischen Alpen vorzubereiten. Das Ziel: Deutschland soll im Medaillenspiegel wieder unter die Top 3 kommen. Es ist jetzt 9:15. Heute Nacht zieht dichter Nebel auf, dazu wird's ordentlich frisch. Die Temperaturen fallen auf 12 bis 5 Grad. Der Tag der Deutschen Einheit startet morgen eher neblig. Zum Nachmittag hin kommt aber immer öfter die Sonne raus, bei 17 bis 23 Grad. Am Sonntag gibt's dann einen richtig wilden Mix: Sonne, Wolken und im Südwesten auch mal ein Gewitter. A6 Heilbronn Richtung Nürnberg, zwischen Feuchtwangen Nord und Herrieden, 7 Kilometer Stau, 20 Minuten plus hier momentan. Die A8 Richtung Salzburg, zwischen Rosenheim West und Rohrdorf, 4 Kilometer Stau, plus von 10 Minuten. Und 20 Minuten länger dauert es auf der A96 Richtung München, zwischen Bad Wörishofen und Landsberg am Lech West, hier 4 Kilometer Stau. Wo es geht, eine gute und vor allem sichere Fahrt.
3: Ich hoffe, die Laune ist gut und es sollte eigentlich kein Problem sein, mit einem Lächeln ins Wochenende zu starten an diesem Freitagabend 9:15. Heute ist nämlich Welttag des Lächelns. Aber warum lächeln wir eigentlich und was macht das mit unserem Körper? Da gehen wir der Sache gleich mal ein bisschen genauer auf den Grund. Ich bin Ralf Hohn, schönen guten Abend.

0: Wir starten gemeinsam ins Wochenende an diesem Freitagabend und das sollten wir mit einem Lächeln tun, ne? Vor allen Dingen, weil man sich aufs Wochenende freut. Und gerade heute an diesem Tag ist nämlich auch Tag des Lächelns. Ronny Thorau, was macht denn so ein Lächeln mit unserem Körper?
1: Also die Liste möglicher positiver Effekte ist wirklich lang. Angeblich kann Stress reduziert werden, die Herzfrequenz sinken, wir werden entspannter, fühlen uns sicherer, Glückshormone können ausgeschüttet werden und unsere Stimmung heben. Ein Lächeln kann auch soziale Bindungen stärken. Die genauen Effekte sind nicht ganz einfach zu messen, weil die bei einem echten Lächeln wohl größer sind. Das kann man aber im Labor nicht so einfach anknipsen. Aber auch schon beim reinen Mundwinkel hochziehen sind Effekte belegbar. Also spricht viel dafür, dass bei einem echt gemeinten Lächeln jede Menge der beschriebenen Effekte eintreten.
0: Du sagst es gerade, Mundwinkel hochziehen, aber ist das nicht eigentlich so eine Reflexbewegung, die so eher zufällig passiert?
1: Ja, das ist schon so eine Art Zufall der Evolutionsgeschichte. Unser Gehirn hat einfach gelernt, wie wir und andere in freundlichen, gut gemeinten, friedlichen, fröhlichen Situationen gucken. Hätten jetzt, sagen wir mal, die Affen- oder Steinzeitmenschen früher in tollen Momenten eher die Mundwinkel entspannt hängen lassen, würden unsere Smileys heute vielleicht anders aussehen. Fakt ist aber, Lächeln ist heute auch so wirksam, weil es quasi überall auf der Welt verstanden wird. Und wer die positiven Effekte noch steigern will, der kann es ja mal mit Level 2 Lächeln versuchen. Lachen. Da sind die Effekte richtig gut belegt.
0: Sehr cool. Heute zum Tag des Lächelns. Ronny Thorau. Vielen Dank.

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9: Danke, dir auch.
10: Schönes Wochenende.
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1: Ich bin Dominik Schweiger. Benzin und Diesel werden weltweit ja immer teurer. Deswegen haben sich die G7-Chefs, darunter auch Kanzler Merz, heute per Video zusammengeschaltet. Ihr Plan, 100 Millionen Barrel Rohöl sollen aus der Notreserve auf den Markt kommen. Ab sofort und über 4 Monate verteilt. Die endgültige Entscheidung trifft aber die Internationale Energieagentur. Deutschland feiert morgen 36 Jahre Wiedervereinigung. Die offiziellen Feierlichkeiten zum Tag der Deutschen Einheit laufen bereits seit heute. In Bremen steigt seit dem Nachmittag ein großes Bürgerfest. Der offizielle Teil folgt dann morgen. In ganz Deutschland sind mehr als 700 Veranstaltungen geplant. Thomas Bleskin berichtet.
2: Erwartet werden rund 400.000 Besucherinnen und Besucher. In der Innenstadt und am Weserufer gibt es kostenlose Konzerte, Diskussionen, Führungen und Ausstellungen. Auch Bundesrat, Bundestag, Bundesregierung und Bundesverfassungsgericht stellen ihre Arbeit vor. Das Motto der Feierlichkeiten lautet: Viele Stärken, ein Land.
1: Das waren die Nachrichten um 9:30. Heute Nacht zieht dichter Nebel auf, dazu wird's ordentlich frisch. Die Temperaturen fallen auf 12 bis 5 Grad. Der Tag der Deutschen Einheit startet morgen eher neblig. Zum Nachmittag hin kommt aber immer öfter die Sonne raus, bei 17 bis 23 Grad. Am Sonntag gibt's dann einen richtig wilden Mix: Sonne, Wolken und im Südwesten auch mal ein Gewitter.
3: Vielleicht erinnert ihr euch noch an diesen sympathischen Mann aus Finnland. Samu Haber mit seiner Band Sunrise Avenue, die es leider seit 4 Jahren nicht mehr gibt. Hollywood Hills war damals der erste große Hit. Ich glaube 2010 oder so war das. Und ab heute ist Samu Haber auf Tour und wird sich natürlich auch an seine ehemalige Band erinnern, wie er uns gleich erzählt.

0: Ja, so langsam switchen wir um in den Wochenendmodus an diesem Freitagabend und schauen mal auf Samu Haber, den ehemaligen Frontmann von Sunrise Avenue. Der startet nämlich heute seine Tour in München und 20 Jahre ist es her, dass er damals mit seinen Jungs das Debütalbum veröffentlicht haben als Sunrise Avenue. Das hat denen natürlich viel Erfolg gebracht, aber glücklicher ist er deswegen nicht geworden.
1: I think I would be definitely as happy as I am today. It doesn't bring you happiness, it brings you a different kind of a life. I don't think Bon Jovi, Rihanna are any happier than you and me or the Putzfrau who is working for the, she can be really happy.
0: Es bringt einem nicht mehr Glück und Zufriedenheit, nur eine andere Sicht aufs Leben. Und er glaubt auch nicht, dass Bon Jovi oder Rihanna glücklicher sind als ihre Putzfrau oder Reinigungskräfte. Das Beste, was er hat, ist sowieso auf der Bühne zu stehen und Musik zu machen.
1: Very happy about that. Absolutely. I mean, it's fun to write songs. It's very fun to record songs. It's very fun to promote. But it's the, you know, double fun to play the songs live.
0: Ja, dann wünschen wir ihm natürlich auch viel Spaß beim Tourstart heute in München und dass er auch viele Songs aus seiner Zeit mit Sunrise Avenue spielen kann. Hier ist er mit Heartbreak Century.

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1: Es ist 22 Uhr, ich bin Hendrik Daum. Wer einen Skoda fährt, der sollte jetzt dringend bei seinem Autohändler anrufen, denn der tschechische Autobauer ruft weltweit 1,7 Millionen Fahrzeuge zurück, 370.000 davon alleine in Deutschland. Grund ist laut Kraftfahrtbundesamt offenbar das gleiche Problem wie bei VW, Audi und Seat. Eine Schraube in der Lenkung kann abreißen und die Lenkung dadurch ausfallen lassen. Und wir bleiben beim Thema Auto. Weltweit soll der Sprit an den Tankstellen günstiger werden. Und um das zu erreichen, greifen die G7-Staaten wie Deutschland, Frankreich und die USA auf Ölnotreserven zurück. Ab sofort und über 4 Monate sollen 100 Millionen Barrel Rohöl freigegeben werden. Tina Eck berichtet.
2: Damit ist ein von Präsident Trump angedrohter Diesel-Exportstopp erstmal vom Tisch. Nach dem Nahen Osten sind die USA nämlich Europas wichtigster Lieferant von Diesel. Nun soll die Freigabe der Reserven mit der Internationalen Energieagentur IEA abgestimmt werden, um möglicherweise zusätzliche Dieselfreigaben zu prüfen. Die endgültige Entscheidung liegt bei der Energieagentur.
1: In Bremen haben die zentralen Feiern zum morgigen Tag der Deutschen Einheit begonnen. Bis Sonntag läuft ein großes Bürgerfest mit Konzerten, Theater und Diskussionen. Es gibt Informationsstände aller Bundesländer, auch Institutionen wie der Bundesrat oder das Bundesverfassungsgericht stellen ihre Arbeit vor. Bremen erwartet mehr als 400.000 Festgäste. Kreta und andere Inseln der Ägäis kämpfen zurzeit mit einem schweren Herbststurm und starken Regenfällen. Auf Rhodos wurde eine 58-jährige deutsche Touristin am Strand von einem Blitz getroffen und getötet. Ihr Ehemann erlitt nur leichte Verletzungen. An den Küsten wurden außerdem Autos ins Meer gespült, viele Brücken und Straßen sind zerstört. Der griechische Wetterdienst geht davon aus, dass das Unwetter noch mindestens 2 Tage anhalten wird. Es ist jetzt 10:15. Jetzt am späten Abend, da gibt es größere Wolkenlücken, meist nur Richtung Mainfranken. Später in der Nacht, da zeigen sich aber öfter die Sterne. In der Früh, da kann in Niederungen dann sich Nebel bilden. Und die Werte, die gehen bis in der Früh runter auf 12 bis 6 Grad. Morgen zum Einheitsfeiertag ist es an der Donau und am Alpenrand teils länger neblig trüb. Sonst scheint aber häufig die Sonne. Die Temperaturen erreichen 18 bis 23 Grad. Wir starten mit der A9 Berlin Richtung Nürnberg. Die bleibt gesperrt wegen Aufräumarbeiten zwischen Pegnitz und Weidensee. Ihr werdet hier vor Ort umgeleitet. Dann die A6 Heilbronn Richtung Nürnberg. Hier zwischen Feuchtwangen Nord und Terrieden aktuell 6 Kilometer Stau. Da braucht ihr 20 Minuten länger. A9 München Richtung Nürnberg. Bitte aufpassen, zwischen Denkendorf und Altmühltal steht auf der rechten Spur ein Pannen-LKW. Und dann haben wir noch die A96 Lindau Richtung München. 3 Kilometer Stau hier aktuell zwischen Buchloe West und Landsberg am Lech West. Da braucht ihr eine Viertelstunde länger.
3: Servus, ich bin Alexander Schnöß und ich begleite Sie heute durch die Nacht auf Ramazzuri. Wie immer starten wir gleich rein mit einfach guter Musik. Als erstes habe ich hier für Sie Midnight Oil mit Beds Are Burning.

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1: Ich bin Hendrik Daum. Wer einen Skoda fährt, der sollte jetzt dringend bei seinem Autohändler anrufen, denn der tschechische Autobauer ruft weltweit 1,7 Millionen Fahrzeuge zurück, 370.000 davon alleine in Deutschland. Grund ist laut Kraftfahrtbundesamt offenbar das gleiche Problem wie bei VW, Audi und Seat. Eine Schraube in der Lenkung kann abreißen und die Lenkung dadurch ausfallen lassen. Und wir bleiben beim Thema Auto. Weltweit soll der Sprit an den Tankstellen günstiger werden. Und um das zu erreichen, greifen die G7-Staaten wie Deutschland, Frankreich und die USA auf Ölnotreserven zurück. Ab sofort und über 4 Monate sollen 100 Millionen Barrel Rohöl freigegeben werden. Tina Eck berichtet.
2: Damit ist ein von Präsident Trump angedrohter Diesel-Exportstopp erstmal vom Tisch. Nach dem Nahen Osten sind die USA nämlich Europas wichtigster Lieferant von Diesel. Nun soll die Freigabe der Reserven mit der Internationalen Energieagentur IEA abgestimmt werden, um möglicherweise zusätzliche Dieselfreigaben zu prüfen. Die endgültige Entscheidung liegt bei der Energieagentur.
1: Das waren die Nachrichten um 5:30. Jetzt am späten Abend, da gibt es größere Wolkenlücken, meist nur Richtung Mainfranken. Später in der Nacht, da zeigen sich aber öfter die Sterne. In der Früh, da kann in Niederungen dann sich Nebel bilden. Und die Werte, die gehen bis in der Früh runter auf 12 bis 6 Grad. Morgen zum Einheitsfeiertag ist es an der Donau und am Alpenrand teils länger neblig trüb. Sonst scheint aber häufig die Sonne. Die Temperaturen erreichen 18 bis 23 Grad.
3: Das ist die Nacht auf Ramazzuri und wie immer gehen wir durch die Nacht mit den besten Hits für die Oberpfalz. In der nächsten halben Stunde habe ich für Sie unter anderem mit dem Gepäck John Parr, Shakira und Burna Boy und den Anfang machen jetzt erstmal Take That mit

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1: Es ist 23 Uhr. Ich bin Hendrik Daum. In Bremen haben die zentralen Feiern zum morgigen Tag der Deutschen Einheit begonnen. Bis Sonntag läuft ein großes Bürgerfest mit Konzerten, Theater und Diskussionen. Es gibt Informationsstände aller Bundesländer. Auch Institutionen wie der Bundesrat oder das Bundesverfassungsgericht stellen ihre Arbeit vor. Bremen erwartet mehr als 400.000 Festgäste. Wer einen Skoda fährt, der sollte jetzt dringend bei seinem Autohändler anrufen, denn der tschechische Autobauer ruft weltweit 1,7 Millionen Fahrzeuge zurück, 370.000 davon alleine bei uns in Deutschland. Grund ist laut Kraftfahrtbundesamt offenbar das gleiche Problem wie bei VW, Audi und Seat. Eine Schraube in der Lenkung kann abreißen und die Lenkung dadurch ausfallen lassen. Zum vierten Mal in nur 6 Jahren hat die Warenhauskette Galeria Insolvenz angemeldet. Die 12.000 Beschäftigten stehen vor einer völlig ungewissen Zukunft, kritisiert Verdi-Handelsvorständin Silke Zimmer. Sie spricht von haarsträubenden Managementfehlern. Tanja Wagner mit den Einzelheiten.
2: Die Warenhauskette habe nicht mal Gründe für die Insolvenz angegeben, ereifert sich Zimmer. Nachhaltige Investitionen, die die Zukunft der Standorte sichern, habe es in den letzten Jahren jedenfalls nicht gegeben. Die Beschäftigten bräuchten einen Plan und keine Nebelkerzen. Experten sind sich aber sicher, Galeria könnte auch diese Insolvenz und vielleicht noch eine weitere überstehen, mit weniger Filialen und dem richtigen Eigentümer. Auch brauche es ein neues Konzept mit Drittpartnern, wo Käufer nicht nur shoppen, sondern sich wohlfühlen und etwas erleben könnten.
1: Kreta und andere Inseln der Ägäis kämpfen zurzeit mit einem schweren Herbststurm und starken Regenfällen. Auf Rhodos wurde eine 58-jährige deutsche Touristin am Strand von einem Blitz getroffen und getötet. Ihr Ehemann erlitt nur leichte Verletzungen. An den Küsten wurden außerdem Autos ins Meer gespült. Viele Brücken und Straßen sind zerstört. Der griechische Wetterdienst geht davon aus, dass das Unwetter noch mindestens 2 Tage anhalten wird. Es ist jetzt 11:15. Jetzt am späten Abend, da gibt es größere Wolkenlücken, meist nur Richtung Mainfranken. Später in der Nacht, da zeigen sich aber öfter die Sterne. In der Früh, da kann in Niederungen dann sich Nebel bilden. Und die Werte, die gehen bis in der Früh runter auf 12 bis 6 Grad. Morgen zum Einheitsfeiertag ist es an der Donau und am Alpenrand teils länger neblig trüb. Sonst scheint aber häufig die Sonne. Die Temperaturen erreichen 18 bis 23 Grad. Die A9 Berlin Richtung Nürnberg bleibt gesperrt zwischen Pegnitz und Weidensee. Hier laufen immer noch Aufräumarbeiten. Ihr werdet vor Ort umgeleitet. Dann schauen wir auf die A3 in Nürnberg Richtung Würzburg. Bitte aufpassen. Zwischen Erlangen-Tennenloh und Erlangen-Frauenaurach gab es einen Unfall. Und die A94 München Richtung Passau. Auch hier ein Unfall und zwar im Baustellenbereich zwischen Paarstetten und Lengdorf. Die rechte Spur ist blockiert.
3: Das ist die Nacht auf Ramazzuri und für alle, die noch wach sind, den Gedanken nachhängen oder auf leeren Straßen unterwegs sind. Ich habe jetzt eine echte Hymne des Neuanfangs für jede Nacht dabei. Ein Song, der zeigt, dass man einfach manchmal was Altes begraben muss, um wieder frei atmen zu können. Einfach gute Musik. Hier ist Dermot Kennedy mit Funeral.

0: Das war Phil Collins mit In the Air Tonight hier in der Nacht auf Ramazzuti. Und ab heute findet im Wackersdorf wieder was ganz Besonderes statt. Die Kunst- und Kulturwochen Wackersdorf. Und ja, wie der Name schon sagt, geht's da um Kunst und Kultur. Und heute Abend ging's um 19 Uhr direkt los mit einer ganz besonderen Akustik-Night. Wie uns Michael Weiß, Pressesprecher der Stadt Wackersdorf, vorschwärmt.
1: Die Akustik-Night muss man sich so vorstellen. Es ist ein Konzertabend mit drei leitenden Musikern, die selbst genau wissen, was sie tun. Die haben ihr Repertoire, die haben ihr Programm, die werden aber unterstützt von weiteren Musikern, die zum Teil nicht so genau wissen, was passiert. Und das ist der Reiz des Ganzen. Es ist Platz für Spontanität, mal für ein längeres Solo. Es ist viel Raum für Kreativität und wir wissen selber nicht genau, wo es hinführt. Also wir sind selber gespannt, was das letzten Endes wird. Und wir freuen uns drauf.
0: Aber das ist erst der Anfang. Der ganze Monat ist wirklich vollgepackt, unter anderem mit einem Poetry Slam. Helmut Binser kommt vorbei und auch Workshops für Kinder und Jugendliche finden statt.
1: Also das ganz große Highlight ist die Breite. Dass wir wirklich alle zwei Jahre versuchen, für jeden was zu bieten und das dann entweder kostenfrei anzubieten oder zu dem vertraglich geringsten Unkostenbeitrag, der irgendwie möglich ist.
0: Tatsächlich ist fast jeder Programmpunkt für Sie kostenlos besuchbar. Das komplette Programm haben wir für Sie auch nochmal auf unserer Website unter ramazzuti.de zusammengefasst. Ich bin Alexander Schnöß. Servus.
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1: Ich bin Hendrik Daum. In Bremen haben die zentralen Feiern zum morgigen Tag der Deutschen Einheit begonnen. Bis Sonntag läuft ein großes Bürgerfest mit Konzerten, Theater und Diskussionen. Es gibt Informationsstände aller Bundesländer. Auch Institutionen wie der Bundesrat oder das Bundesverfassungsgericht stellen ihre Arbeit vor. Bremen erwartet mehr als 400.000 Festgäste. Wer einen Skoda fährt, der sollte jetzt dringend bei seinem Autohändler anrufen, denn der tschechische Autobauer ruft weltweit 1,7 Millionen Fahrzeuge zurück, 370.000 davon alleine bei uns in Deutschland. Grund ist laut Kraftfahrtbundesamt offenbar das gleiche Problem wie bei VW, Audi und Seat. Eine Schraube in der Lenkung kann abreißen und die Lenkung dadurch ausfallen lassen. Das waren die Nachrichten um halb. Jetzt am späten Abend, da gibt es größere Wolkenlücken, meist nur Richtung Mainfranken. Später in der Nacht, da zeigen sich aber öfter die Sterne. In der Früh, da kann in Niederungen dann sich Nebel bilden. Und die Werte, die gehen bis in der Früh runter auf 12 bis 6 Grad. Morgen zum Einheitsfeiertag ist es an der Donau und am Alpenrand teils länger neblig trüb. Sonst scheint aber häufig die Sonne. Die Temperaturen erreichen 18 bis 23 Grad.
2: Das ist die Nacht auf Ramazzuri und als nächstes habe ich einen Song hier für Sie, der macht einfach immer gute Laune, ganz egal wie spät es gerade eigentlich ist. Einfach gute Musik, hier ist Teddy Swims mit Mr. Know-It-All.

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1: Es ist 0 Uhr, ich bin Hendrik Daum. In Bremen haben bereits gestern die zentralen Feiern zum heutigen Tag der Deutschen Einheit begonnen. Bis Sonntag läuft ein großes Bürgerfest mit Konzerten, Theater und Diskussionen. Es gibt Informationsstände aller Bundesländer. Auch Institutionen wie der Bundesrat oder das Bundesverfassungsgericht stellen ihre Arbeit vor. Bremen erwartet mehr als 400.000 Festgäste. Die Bundesregierung hat die Freigabe von Öl- und Dieselreserven durch die G7-Staaten begrüßt. Außenminister Wadephul sprach von einem guten Ergebnis. Deutschland habe von Anfang an auf eine einvernehmliche Regelung im G7-Rahmen gesetzt. Die Maßnahme soll helfen, die Versorgung zu sichern und die Märkte zu stabilisieren. Zuvor hatten sich die G7-Staaten darauf verständigt, bis zu 100 Millionen Barrel Diesel und Rohöl aus ihren Reserven freizugeben. Zum vierten Mal in nur 6 Jahren hat die Warenhauskette Galeria Insolvenz angemeldet. Die 12.000 Beschäftigten stehen vor einer völlig ungewissen Zukunft, kritisiert Verdi-Handelsvorständin Silke Zimmer. Sie spricht von haarsträubenden Managementfehlern. Tanja Wagner mit den Einzelheiten.
2: Die Warenhauskette habe nicht mal Gründe für die Insolvenz angegeben, ereifert sich Zimmer. Nachhaltige Investitionen, die die Zukunft der Standorte sichern, habe es in den letzten Jahren jedenfalls nicht gegeben. Die Beschäftigten bräuchten einen Plan und keine Nebelkerzen. Experten sind sich aber sicher, Galeria könnte auch diese Insolvenz und vielleicht noch eine weitere überstehen, mit weniger Filialen und dem richtigen Eigentümer. Auch brauche es ein neues Konzept mit Drittpartnern, wo Käufer nicht nur shoppen, sondern sich wohlfühlen und etwas erleben könnten.
1: Eine Warnlampe im Cockpit hat den Rückflug von Bayerns Ministerpräsident Söder aus Kroatien kurzfristig gestoppt. Der Start der Maschine in Zagreb wurde abgebrochen, weil ein mögliches Problem an einem Triebwerk angezeigt wurde. Zwischenzeitlich wurde eine Ersatzmaschine angefordert, doch die Crew konnte den Fehler noch vor deren Eintreffen beheben. Söder und seine Delegation starteten schließlich mit dem ursprünglichen Flugzeug und landeten rund 2 Stunden später als geplant gestern Abend sicher in München. Söder hatte zuvor den kroatischen Regierungschef Plenković getroffen. Es ist jetzt 12:15. Im Moment, da zeigen sich immer öfter die Sterne am Himmel in den Niederungen, aber da bildet sich teils dichter Nebel. Die Werte gehen bis in der Früh runter auf 11 bis 6 Grad. Heute zum Einheitsfeiertag. Da ist es an der Donau und am Alpenrand teils länger neblig trüb, sonst scheint aber häufig die Sonne. Die Temperaturen, die erreichen 18 bis 23 Grad. Die A9 Berlin Richtung Nürnberg bleibt gesperrt zwischen Pegnitz und Weidensee. Hier laufen immer noch Aufräumarbeiten. Ihr werdet vor Ort umgeleitet. Dann schauen wir auf die A3 Nürnberg Richtung Würzburg. Bitte aufpassen. Zwischen Erlangen-Tennenlohe und Erlangen-Frauenaurach gab es einen Unfall. Und die A94 München Richtung Passau. Auch hier ein Unfall und zwar im Baustellenbereich zwischen Paarstetten und Lengdorf. Die rechte Spur ist blockiert.
3: Das ist die Nacht auf Ramazzuri und als nächstes habe ich hier so einen richtigen Klassiker für Sie dabei. Den kennen Sie auf jeden Fall ganz bestimmt. Sie können schon hören, hier kommt einfach gute Musik. Ray Parker Jr. mit Ghostbusters.

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1: Ich bin Hendrik Daum. In Bremen haben bereits gestern die zentralen Feiern zum heutigen Tag der Deutschen Einheit begonnen. Bis Sonntag läuft ein großes Bürgerfest mit Konzerten, Theater und Diskussionen. Es gibt Informationsstände aller Bundesländer. Auch Institutionen wie der Bundesrat oder das Bundesverfassungsgericht stellen ihre Arbeit vor. Bremen erwartet mehr als 400.000 Festgäste. Die Bundesregierung hat die Freigabe von Öl- und Dieselreserven durch die G7-Staaten begrüßt. Außenminister Wadephul sprach von einem guten Ergebnis. Deutschland habe von Anfang an auf eine einvernehmliche Regelung im G7-Rahmen gesetzt. Die Maßnahme soll helfen, die Versorgung zu sichern und die Märkte zu stabilisieren. Zuvor hatten sich die G7-Staaten darauf verständigt, bis zu 100 Millionen Barrel Diesel und Rohöl aus ihren Reserven freizugeben. Das waren die Nachrichten um halb. Im Moment, da zeigen sich immer öfter die Sterne am Himmel in den Niederungen, aber da bildet sich teils dichter Nebel. Die Werte gehen bis in der Früh runter auf 11 bis 6 Grad. Heute zum Einheitsfeiertag. Da ist es an der Donau und am Alpenrand teils länger neblig trüb, sonst scheint aber häufig die Sonne. Die Temperaturen, die erreichen 18 bis 23 Grad.
2: Das ist die Nacht auf Ramazzuri und ganz egal, ob Sie gerade mit dem Auto über leere Straßen durch die Dunkelheit fahren oder zu Hause im Zimmer sitzen und schon ein bisschen die Füße hochlegen. Jetzt kommt erstmal eine der größten Balladen der 2000er Jahre hier bei uns im Radio. Einfach gute Musik, hier ist James Blunt mit You're Beautiful.

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1: Es ist 1 Uhr. Ich bin Hendrik Daum. In Bremen haben bereits gestern die zentralen Feiern zum heutigen Tag der deutschen Einheit begonnen. Bis Sonntag läuft ein großes Bürgerfest mit Konzerten, Theater und Diskussionen. Es gibt Informationsstände aller Bundesländer. Auch Institutionen wie der Bundesrat oder das Bundesverfassungsgericht stellen ihre Arbeit vor. Bremen erwartet mehr als 400.000 Festgäste. Die 7 führenden Industriestaaten, darunter Deutschland, Frankreich und die USA, wollen große Mengen an Diesel und Rohöl freigeben, um den hohen Energiekosten entgegenzuwirken. Die Rede ist von einer Menge bis zu 100 Millionen Barrel. Die Freigabe soll unverzüglich anlaufen. Die jüngste Energiekrise geht vor allem auf den Iran-Krieg zurück. Er beeinträchtigt seit Monaten die Öllieferungen aus der Golfregion. Wer einen Skoda fährt, der sollte jetzt dringend Kontakt aufnehmen mit seinem Autohändler, denn der tschechische Autobauer ruft weltweit 1,7 Millionen Fahrzeuge zurück, 370.000 davon alleine bei uns in Deutschland. Grund ist laut Kraftfahrtbundesamt offenbar das gleiche Problem wie bei VW, Audi und Seat. Eine Schraube in der Lenkung kann abreißen und die Lenkung dadurch ausfallen lassen. Greta und andere Inseln der Ägäis kämpfen zurzeit mit einem schweren Herbststurm und starken Regenfällen. Auf Rhodos wurde eine 58-jährige deutsche Touristin am Strand von einem Blitz getroffen und getötet. An den Küsten wurden außerdem Autos ins Meer gespült. Viele Brücken und Straßen sind zerstört. Der griechische Wetterdienst geht davon aus, dass das Unwetter noch mindestens 2 Tage anhalten wird. Eine Warnlampe im Cockpit hat den Rückflug von Bayerns Ministerpräsident Söder aus Kroatien kurzfristig gestoppt. Der Start der Maschine in Zagreb wurde abgebrochen, weil ein mögliches Problem an einem Triebwerk angezeigt wurde. Zwischenzeitlich wurde eine Ersatzmaschine angefordert, doch die Crew konnte den Fehler noch vor deren Eintreffen beheben. Söder und seine Delegation starteten schließlich mit dem ursprünglichen Flugzeug und landeten rund 2 Stunden später als geplant gestern Abend sicher in München. Söder hatte zuvor den kroatischen Regierungschef Plenković getroffen. Es ist jetzt 1:15. Im Moment, da zeigen sich immer öfter die Sterne am Himmel in den Niederungen, aber da bildet sich teils dichter Nebel. Die Werte gehen bis in der Früh runter auf 11 bis 6 Grad. Heute zum Einheitsfeiertag. Da ist es an der Donau und am Alpenrand teils länger neblig trüb, sonst scheint aber häufig die Sonne. Die Temperaturen, die erreichen 18 bis 23 Grad. Nur noch eine Meldung haben wir von der A9 Berlin Richtung Nürnberg. Die bleibt gesperrt wegen Aufräumarbeiten zwischen Pegnitz und Weidensees. Ihr werdet hier umgeleitet.
2: Das ist die Nacht auf Ramazzuri und sollten Sie gerade mit dem Auto unterwegs sein und auf leeren Straßen durch die Dunkelheit fahren, dann fahren Sie bitte vorsichtig und passen auf sich auf. Und passend dazu habe ich jetzt auch einfach gute Musik für Sie. Hier sind Miles Smith und Niall Horan mit Drive Safe. 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

0: Das waren Alpha Will mit Sounds Like a Melody hier in der Nacht auf Damasudi. Und die Schnuffelnasen dürfen sich wieder austoben, bis die Pfoten glühen. Sie kennen die Werbung ja ganz bestimmt, aber das stimmt auch wirklich. Am Sonntag ist wieder der Damasudi Hundebadetag im Weidner Schätzlerbad und das gefällt nicht nur den Wauzis.
1: Ja, es ist mega geil. 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Alle laufen ohne Leine rum. 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
2: Es ist ganz super für die Hunde. Die können spielen zusammen, die können einfach frei laufen, sich auslassen, toben und einfach Spaß zusammen haben.
3: Ich finde das Schöne am Hundebadetag ist einfach, dass sie die Hunde so gut verstehen, dass die alle frei rennen, dass da bald zwar mal einer, aber da ist, das ist alles so schön entspannt.
0: Ja, und das ist doch genau, was man will, einen entspannten Sonntag mit einem ausgepowerten Hund. Schauen Sie gerne vorbei beim Damasudi Hundebadetag am Sonntag von 13 bis 17 Uhr im Schätzlerbad Weiden. Der Eintritt für den Hund kostet einen Zwickel und die Herrchen und Frauchen kommen kostenlos rein. Ich bin Alexander Schnöß, servus.
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16: Ich bin Hendrik Daum. In Bremen haben bereits gestern die zentralen Feiern zum heutigen Tag der Deutschen Einheit begonnen. Bis Sonntag läuft ein großes Bürgerfest mit Konzerten, Theater und Diskussionen. Es gibt Informationsstände aller Bundesländer. Auch Institutionen wie der Bundesrat oder das Bundesverfassungsgericht stellen ihre Arbeit vor. Bremen erwartet mehr als 400.000 Festgäste. Die 7 führenden Industriestaaten, darunter Deutschland, Frankreich und die USA, wollen große Mengen an Diesel und Rohöl freigeben, um den hohen Energiekosten entgegenzuwirken. Die Rede ist von einer Menge bis zu 100 Millionen Barrel. Die Freigabe soll unverzüglich anlaufen. Die jüngste Energiekrise geht vor allem auf den Iran-Krieg zurück. Er beeinträchtigt seit Monaten die Öllieferungen aus der Golfregion. Das waren die Nachrichten um halb. Im Moment, da zeigen sich immer öfter die Sterne am Himmel in den Niederungen, aber da bildet sich teils dichter Nebel. Die Werte gehen bis in der Früh runter auf 11 bis 6 Grad. Heute zum Einheitsfeiertag. Da ist es an der Donau und am Alpenrand teils länger neblig trüb, sonst scheint aber häufig die Sonne. Die Temperaturen, die erreichen 18 bis 23 Grad.
0: Das ist die Nacht auf der Masudi und passend zum Titel würde man den Song, der als nächstes kommt, am liebsten auf Dauerschleife spielen, aber leider geht es hier im Radio ja nicht. Einfach gute Musik, hier sind Martin Garrix und Ed Sheeran mit Repeated. Stay.

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1: Es ist 2 Uhr, ich bin Hendrik Daum. Heute ist der Tag der deutschen Einheit. In diesem Jahr ist Bremen Gastgeber der offiziellen Feiern. Zum Festakt werden viele Ehrengäste erwartet, darunter Bundespräsident Steinmeier, Bundeskanzler Merz und Bundestagspräsidentin Klöckner. Ronny Thorau berichtet.
2: Schauspielerin Katja Riemann moderiert den zentralen Festakt in Bremen. Auch gibt's ein großes Bürgerfest und am Abend treten Bands und Künstler wie die Fanta 4, Flo Mega und Mia auf. Hunderttausende werden erwartet. Gerade in der heutigen Zeit empfinden es viele Politiker als wichtig, den Zusammenhalt in der Gesellschaft zu feiern. Auch wenn vieles immer noch nicht gleich sei. Einkommen, Vermögen, Renten sind 36 Jahre nach der deutschen Einheit im Osten nach wie vor oft niedriger als im Westen.
1: Nach der wiederholten Drohung mit einem Exportverbot für Diesel hat US-Präsident Trump jetzt